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1: Sind wir mal ehrlich, wenn wir an ein normales Haus denken, dann haben wir meistens Vierecke und gerade Wände im Kopf. In Prag, da steht aber ein Gebäude, das so extrem geschwungen ist, dass es aussieht, als würde es sich mitten auf der Straße an so einen Tanzpartner anschmiegen. Das berühmte Tanzende Haus. Und ganz ehrlich, das ist noch harmlos gegen die Orte, die wir uns jetzt anschauen. Ganz bizarre Ecken auf der Welt, bei denen wir uns fragen, ob das überhaupt noch Realität oder doch irgendwie schon Photoshop ist. Kollegin Alexandra Peters, du hast die skurrilsten Plätze für uns rausgesucht. Ich bin gespannt, denn fürs erste Gebäude müssen wir in die Dunkelheit.
2: Unter der Erde. Cooper Pedy ist eine Stadt in Australien und da wohnen viele Menschen tatsächlich nicht oben, sondern unter der Erde. Der Grund ist ziemlich simpel, die Hitze. Über Tage kann es dort extrem heiß werden, also haben die Leute angefangen, ihre Häuser in den Fels zu bauen. Diese sogenannten Dugouts sind richtige Wohnungen mit Wohnzimmer, Küche, allem drum und dran, nur eben unterirdisch. Von außen sieht das teilweise aus wie eine Wüstenlandschaft mit ein paar Löchern im Boden, aber darunter spielt sich das komplette Leben ab.
1: Okay, es ist ja irgendwie schon verrückt, aber auch gleichzeitig auch irgendwie total logisch. Ganz anders ist da ja unser nächster Ort. Der klingt eher nach Gänsehaut.
2: Ja, das ist Hashima Island in Japan, auch bekannt als Geisterinsel. Früher war das eine dicht besiedelte Industriestadt mit Wohnblocks, Schulen, allem drum und dran. Aber als der Kohleabbau eingestellt wurde, haben die Menschen die Insel komplett verlassen, von heute auf morgen. Seitdem verfällt dort alles. Betonhäuser, die langsam zerbröckeln, leere Straßen. Das wirkt wie eingefroren in der Zeit. Und genau deshalb wurde die Insel auch als Drehort für den James-Bond-Film Skyfall genutzt.
1: Ja, also quasi eine echte Filmkulisse, stark. Und dann gibt es noch ein letztes Gebäude, das wirkt, als wäre es geschmolzen.
2: Genau, das ist Siwidomek in Polen. Übersetzt heißt das das krumme Häuschen. Und der Name passt perfekt. Keine geraden Linien, alles wirkt wellig, verzogen, fast wie in einem Comic. Fenster sind schief, die Fassade scheint sich zu bewegen. Man hat das Gefühl, das Gebäude ist nicht ganz fertig geworden. Ist aber volle Absicht. Innen drin sind da ganz normale Geschäfte, aber von außen wirkt es wie eine optische Täuschung. Also egal, ob unter der Erde, komplett verlassen oder einfach schief gebaut, diese Orte zeigen, wie unterschiedlich Leben und Architektur aussehen können.
1: Ja, also wenn euch demnächst mal wieder die Decke auf den Kopf fällt, denkt dran, in Australien bezahlen die Leute sehr viel Geld dafür.
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1: Im Studio Colin Mock. Hat US-Präsident Trump einen Krieg geführt und nichts gewonnen? In dem Deal, den die USA und der Iran unterschrieben haben, kann sich im Prinzip nur der Iran über reichlich Zugeständnisse freuen. Etwa ein 300 Milliarden Aufbaufonds und das Ende der Sanktionen. Und die Macht des Regimes wird zementiert. Unterdessen sind zwei Schiffe der deutschen Marine auf dem Weg ins Rote Meer. Sie sollen einen möglichen Militäreinsatz in der Straße von Hormuz vorbereiten, sagte Verteidigungsminister Pistorius. Für einen solchen Einsatz muss der Bundestag aber noch grünes Licht geben. Eine Hitzewelle rollt über Deutschland und die DLRG ruft deswegen zu Vorsicht beim Baden auf. Bei der letzten Hitzewelle zu Pfingsten waren 18 Menschen bei Badeunfällen gestorben. DLRG-Präsidentin Vogt spricht von alarmierenden Zahlen, die sich nicht wiederholen dürfen. Kanada hat bei der Fußball-WM einen Riesenschritt in Richtung K.O.-Phase gemacht. Der Co-Gastgeber hat Katar mit 6:0 abgefertigt. Auch Gruppengegner Schweiz fuhr einen deutlichen Sieg ein. 4:1 stand es am Ende gegen Bosnien-Herzegowina. Vorher hatten sich Tschechien und Südafrika 1:1 unentschieden getrennt.
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1: Y2K, der Stil, das Lebensgefühl aus den 2000ern, ist wieder wirklich überall zu finden. In der Mode, in der Kunst und natürlich auch, wie soll das anders sein, in Filmen. Johanna Penzek aus der Brillux Radioredaktion, wo finden wir dieses Y2K jetzt auch im Film?
2: Eigentlich überall, vor allem beliebt sind ja aktuell Fortsetzungen von Filmen, die in den 2000ern durch die Decke gegangen sind. Allerneuestes Beispiel, Der Teufel trägt Prada 2. Nach über 20 Jahren ist jetzt der zweite Teil rausgekommen und wieder in den Kinos. Der Style der Protagonisten im Film greift schon so ein bisschen diese 2000er Mode wieder auf, aber nicht nur Modefilme sind ja total im Trend. Auch sowas wie Mean Girls, Vorsicht Bissig oder Natürlich Blond aus dem Jahr 2000 haben letztes Jahr eine Serienfortsetzung bekommen.
1: Das waren jetzt schon so ein bisschen Girly-Filme. Ist das so die Richtung, in die Y2K-Filme gehen?
2: Wenn es in die modische Richtung geht, dann auf jeden Fall. Girly ist Trumpf, aber Y2K findet man auch in anderen Genres wieder. Netflix hat zum Beispiel einen Zeitreise-Mörder-Thriller rausgebracht, in dem die Protagonistin ins Jahr 2004 reist, um einem Mörder das Handwerk zu legen. Die 2000er übernehmen so langsam den Job der 80er. Also die neue Generation reist in die Vergangenheit, eben in das Zeitalter ihrer Eltern. Und das sind jetzt eben die 2000er. Ich denke, in den nächsten Jahren werden da noch mehr Filme wie diese auftauchen.
1: Was außer der Mode macht die 2000er denn so besonders, dass sie jetzt so krass zurückkommen und auch so ein kleines bisschen romantisiert werden?
2: In den Filmen gibt es neben der Mode auch noch das Technikthema. In den 2000ern gibt es ja schon Handys, aber zum Beispiel noch nicht sowas wie Instagram, also kein Dauer-Online-Sein. Und genau das macht diese Zeit für Filme so spannend, weil Kommunikation irgendwie noch ganz anders funktioniert hat. Das bietet für die, die diese Zeit erlebt haben, so einen Nostalgiefaktor beim Schauen und fasziniert dann andersrum die jüngere Generation, die diese Zeit ja gar nicht erlebt hat.
1: Y2K kommt also in den Kinos wieder groß raus. Und ich hoffe einfach, dass ich dabei nicht wieder lernen muss, Hüfthosen gut zu finden.
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1: Sam Fender, The Treadmill.
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1: Im Studio Colin Mock. 14 Punkte, offene Fragen und Big Points für den Iran. Der Deal zwischen den USA und dem Iran lässt US-Präsident Trump ziemlich gerupft dastehen. Unter anderem wird die Macht des Regimes in Teheran zementiert. Und dass die Straße von Hormuz geöffnet wird, ist im Prinzip der Stand vor Kriegsbeginn. Junge Menschen müssen im Netz besser geschützt werden. Das sagen 80% in einer Umfrage der Verbraucherzentrale, berichtet die Rheinische Post. Die Verbraucherschützer fordern, dass die Politik mehr tut, auch wenn das strengere Regeln für die Plattformen bedeutet. Aktuell wird über ein Social-Media-Verbot diskutiert. Die Rentenkommission der Bundesregierung hat sich offenbar auf rund 30 Empfehlungen geeinigt, will aber noch nicht einstimmig einen Abschlussbericht beschließen. Denn Bundesarbeitsministerin Baas hatte zuvor Einstimmigkeit verlangt, um die Empfehlungen dann auch so in einer Rentenreform umzusetzen. Kanada hat bei der Fußball-WM einen Riesenschritt in Richtung K.O.-Phase gemacht. Der Co-Gastgeber hat Katar mit 6:0 abgefertigt. Auch Gruppengegner Schweiz fuhr einen deutlichen Sieg ein. 4:1 stand es am Ende gegen Bosnien-Herzegowina. Vorher hatten sich Tschechien und Südafrika 1:1 unentschieden getrennt.
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1: Mir ist es, und ich sage das ganz ehrlich, so egal, was ich zum Joggen an Klamotte trage. Und ja, ich gestehe auch, man sieht es auch definitiv, wenn man an mir vorbeiläuft. Ich trage so eine Schlabberjacke, irgendeine lange oder kurze Jogginghose und so ein paar Schuhe, die aus dem letzten Jahr, als ich im Matsch joggen war, noch schmuddelig sind. So, ich weiß, so macht man es nicht mehr. Sportklamotte ist halt längst komplett trendy, schick, aber trotzdem irgendwie funktional. Amina Jamal Astiban, du hast die mal angeschaut, wie man besser bekleidet, als ich laufen kann. Ist nicht schwierig, oder?
2: Ja, es geht nicht mehr nur darum, dass Sportmode nur bequem und funktional ist, sondern die darf jetzt auch noch richtig gut aussehen. Das ist auch der Grund, warum Marken wie Lululemon, Gymshark oder Teveo heute so richtig abgehen. Die sieht man ja wirklich in jedem Gym, Yogakurs oder in diesen ganzen Sportvideos auf Social Media. Und es funktioniert so gut, weil diese Marken nicht nur Klamotten verkaufen, sondern auch ein Lebensgefühl, Fitness-Lifestyle, Selfcare-Ästhetik und ja auch so ein kleines bisschen, wow, ich sehe ganz schön gut aus, während ich Sport mache.
1: Ja, ich sehe aber auch total viele Leute, die diese Marken dann auch einfach so in ihrer Freizeit tragen, so an der Kasse letztens vor mir.
2: Ja, ich auch. Also früher wäre das ja höchst unanständig gewesen, heute ganz normal. Die Grenzen zwischen klassischer Sportmode und Alltagsmode, die verschwimmen gerade so ein bisschen und das hat auch einen Namen, Athleisure. Die Kombi aus Athletic und Leisure, also Sport und Freizeit. Und die einschlägigen Sportmarken sind mittlerweile auch ein Statussymbol. Lululemon Leggings kosten schnell 100 Euro und mehr. Und das ist Teil des Hypes. Premiumpreise signalisieren nämlich Qualität und Exklusivität. Und wer sie trägt, der gehört eben dann auch erst so richtig dazu.
1: Ja, und da trägt Social Media ja auch wahrscheinlich einen riesengroßen Teil zu, ne?
2: Auf jeden Fall. Social Media ist einfach das Herzstück des Hypes. Die Marken, die setzen ja auch gezielt auf Influencer, Challenges und Hashtags. Gymshark, die starten zum Beispiel regelmäßig Fitness-Challenges, die Fans motivieren und gleichzeitig die Kleidung ins Rampenlicht drücken. Lululemon zeigt in Reels, wie ihre Leggings Alltag, Yoga und Pilates verbinden, also Content, der direkt Zugehörigkeit vermittelt und natürlich auch für ziemlich gute Umsätze sorgt.
1: Am Ende geht es bei Sportmode also nicht nur ums Training, haben wir gelernt, sondern eben auch um einen gewissen Lifestyle. Und ganz wichtig, muss ich und möchte ich nochmal sagen, jeder aber so, wie er es möchte. Und ich glaube, ich bleibe bei Schlabberklamotte, auch wenn ich diese Sportklamotte, die farblich aufeinander abgestimmt ist, total schick finde.
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0: 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Mumford & Sons und Hosier. Rubber Band Man. 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
1: Im Studio Colin Mock. Hat US-Präsident Trump einen Krieg geführt und nichts gewonnen? In dem Deal, den die USA und der Iran unterschrieben haben, kann sich im Prinzip nur der Iran über reichlich Zugeständnisse freuen. Etwa ein 300 Milliarden Aufbaufonds und das Ende der Sanktionen. Und die Macht des Regimes wird zementiert. Fast 80% der Menschen in Deutschland finden, dass die Politik beim Thema Schutz im Netz für junge Menschen mehr tun muss. Das zeigt eine Umfrage der Verbraucherzentrale. Deren Chefin Ramona Popp sagte der Rheinischen Post, Kinder haben ein Recht auf ein gesundes Aufwachsen. Dem werde die Politik oft nicht gerecht. Eine Hitzewelle rollt über Deutschland und die DLRG ruft deswegen zu Vorsicht beim Baden auf. Bei der letzten Hitzewelle zu Pfingsten waren 18 Menschen bei Badeunfällen gestorben. DLRG-Präsidentin Vogt spricht von alarmierenden Zahlen, die sich nicht wiederholen dürfen. Kanada hat bei der Fußball-WM einen Riesenschritt in Richtung K.O.-Phase gemacht. Der Co-Gastgeber hat Katar mit 6:0 abgefertigt. Auch Gruppengegner Schweiz fuhr einen deutlichen Sieg ein. 4:1 stand es am Ende gegen Bosnien-Herzegowina. Vorher hatten sich Tschechien und Südafrika 1:1 unentschieden getrennt.
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1: Ich habe im Keller so ein extra Regal. Da packe ich die alten Sachen meiner Kinder hin. Also selbstverständlich jedes Spielzeug und Kleidungsstück, aber so einzelne Erinnerungsstücke. Der erste Strampler, die ersten Schuhe, besonderes Lieblingsspielzeug. Und ich habe mir von meiner Kollegin Amina Jamai Astiban sagen lassen, ich sollte da auch die Pokémon-Karten hinräumen, wenn sie mal nicht mehr gebraucht werden. Könnte nämlich lukrativ werden. Amina, wie wertvoll sind die Karten denn?
2: Also bestimmte Karten sind sogar mehr wert als ein Auto. Und es gibt tatsächlich Menschen, die das Pokémon-Karten-Game zu ihrem Business gemacht haben. Viele Sammler, die investieren gezielt in ungeöffnete Booster-Packs oder gleich ganze Boxen mit Karten. Und die werden dann ganz bewusst nicht aufgemacht, sondern jahrelang aufbewahrt. Der Grund, sie werden mit der Zeit immer seltener. Also je weniger ungeöffnete Packs es gibt, desto höher der Wert.
1: Moment mal, also man kauft Karten, um sie dann nicht mal anzuschauen?
2: Ja. Verrückt, oder? Darüber habe ich auch mit Pokémon-Kartensammler Sammy gesprochen. Der besitzt nämlich mehrere Kilo Pokémon-Karten und einige Kisten sind noch komplett verschlossen.
3: Ja, für eventuell spätere Käufe, die ich dann wieder ins Hobby investieren will, versuche ich dann, die zurückzulegen und nicht aufzumachen.
2: Rein wirtschaftlich gesehen ist das Öffnen fast immer ein Risiko. Die meisten Karten sind nur ein paar Euro wert. Die richtig teuren, die sind extrem selten. Deshalb lassen Investoren die sogenannten Booster-Packs immer zu. Sammler aus Leidenschaft wie Sammy öffnen sie aber trotzdem ab und zu.
1: Hat das dann einen besonderen Anlass?
2: Nicht wirklich, aber es wird zusammen mit Freunden gefeiert. Zumindest bei Sammy.
3: Und dann sagt man, ja okay, jetzt sind wir alle hier gemeinsam versammelt, jetzt kriegt jeder mal einen Booster und dann ist es auch so eine kleine Challenge untereinander und ich glaube, das ist auch so eine von den Sachen, die das Hobby schön machen, das gemeinsam erleben. Ich verbinde ja auch zu einzelnen Karten die Situationen dann auch, wie wir die gezogen haben oder was dabei passiert ist und so habe ich halt auch wieder Erinnerungen an eine Karte.
2: Für Sammy ist das Event, das gemeinsame Öffnen, zusammen gespannt sein und sich gemeinsam über die gezogenen Karten freuen, einfach viel mehr wert, als sie später weiter zu verkaufen.
1: Ja, Pokémon-Karten sind also längst mehr als nur ein altes Spielzeug aus der Kindheit. Für manche ein Investment, für andere ein Hobby und für viele irgendwo dazwischen. Und vielleicht lohnt sich ja doch nochmal der Blick auf den Dachboden bei euch, oder?
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1: Im Studio Mia Hin. Die USA und der Iran könnten ab dem Wochenende in der Schweiz über Frieden verhandeln. Davon geht US-Vizepräsident Vance aus. Bisher gibt es nur eine Rahmenvereinbarung. Die sieht neben einem Ende der Kämpfe auch die Öffnung der Straße von Hormuz vor. Die Meerenge ist eine wichtige Route für den weltweiten Ölhandel. Die EU will die Sanktionen gegen Russland erstmals um ein ganzes Jahr verlängern. Darauf haben sich die Mitgliedstaaten beim Gipfel in Brüssel geeinigt. Bisher wurden die Maßnahmen nur um 6 Monate verlängert, oft erst nach Verzögerungen durch Ungarn. Über 55.000 Anträge sind bereits für die neue Kaufprämie für E-Autos eingegangen. Insgesamt sind schon rund 240 Millionen Euro beantragt, sagte Bundesumweltminister Schneider dem RND. Die Förderung kann seit einem Monat beantragt werden. Sie gilt rückwirkend ab Jahresbeginn. Bei der Fußball-WM hat Mexiko nach einem 1:0 gegen Südkorea die K.O.-Phase erreicht. Auch Kanada hat nach einem 6:0 gegen Katar Chancen, ebenso die Schweiz nach einem 4:1 gegen Bosnien-Herzegowina. Tschechien und Südafrika müssen nach ihrem 1:1 bangen.
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2: Freitagmorgen, herzlich willkommen zum sehr weichen Ende dieser Woche. Kommt gut rein. Und kommt vor allen Dingen auch gut raus. Tim Reimann hier für euch am Start. Schönen guten Morgen.
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0: Olivia Dean, Man I Need. 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
1: Kennt ihr noch diese Ouija-Bretter? Das sind Bretter, die aussehen wie so ein Küchenbrett mit Buchstaben und Zahlen drauf. Und dazu gibt es dann einen Schieber, der auf die einzelnen Buchstaben und Zahlen zeigt. Die Bretter werden gerne zur Geisterbeschwörung genutzt. Anfang der 2000er war das ein Riesending. Und einer der wichtigsten Namen dabei ist William Fult. Er hat die Bretter nicht erfunden, aber er hat sie produziert. Er hat sie vermarktet und zu einem Massenprodukt gemacht. Und genau da wird die Geschichte wirklich verrückt. Denn als Fult 1917 in Baltimore eine große Fabrikhalle bauen wollte, soll er sich nicht auf Architekten und Baupläne verlassen haben. Der Legende nach fragte er sein eigenes Ouija-Brett um Rat.

0: Das soll gesagt haben, bau groß, und das tat er. Andere holen sich für so ein Riesenprojekt Statiker, Ingenieure und Experten an den Tisch. Der Unternehmer Fult hingegen saß mutmaßlich vor seinem Geisterbrett, um spirituelle Bauanweisungen zu bekommen. Am Ende entstand dann kein schiefer Gruselbau, sondern eine hochmoderne Industrieanlage. Massiver Backstein, funktional, komplett auf Effizienz ausgelegt. Und vielleicht bleibt die Geschichte deshalb auch bis heute hängen, weil die Ouija-Brett-Geschichte einfach ein Teil der Firmen Mythologie ist. Und sicherlich dürfte sie auch zu deren Erfolg beigetragen haben. Und gleichzeitig bleibt dann doch die Ungewissheit, ob nicht vielleicht doch was dran ist am Bauplan aus dem Jenseits.
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1: Viele Wolken sind am Morgen unterwegs, hier und da ist auch mal ein kräftiges Gewitter drin. Später ziehen Schauer und Gewitter weiter Richtung Nordosten. Ansonsten geht es meist freundlich durch den Tag. Dazu wird's ordentlich heiß und schwül. Die Höchstwerte liegen zwischen 30

0: und 38 Grad. Morgen startet der Tag teils wolkig, wieder mit Schauern und einzelnen Gewittern. Später kommen neue dazu und es wird mit bis zu 38 Grad wieder sehr heiß.
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2: Mangrovenwälder weltweit erholen sich. Ein grünes Comeback, das unseren Planeten aufatmen lässt. Die Mangrovenwälder erholen sich rund um den Globus wieder. Damit überrascht eine weltweite Bestandsaufnahme im berühmten Fachjournal Science. Seit dem Jahr 2010 wächst die Fläche kontinuierlich an. Zuletzt registrierten Forscher einen Zuwachs von knapp 2000 Quadratkilometern. Mangroven sind tropische Salzgitterwälder an Küsten, die extrem viel klimaschädliches CO2 speichern können und als natürliche Deiche dienen. Erstmals seit Jahrzehnten gibt es bei diesen Superpflanzen einen globalen Nettozuwachs. Das zeigt, konsequenter Naturschutz funktioniert im großen Stil. Ein riesiger Schutzschild für das Weltklima.
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3: Uhr durch, halb sieben, kommt gut in diesen Freitagmorgen rein. Wir haben alle mal irgendwann gelernt, Plastik kommt in die gelbe Tonne. Restmüll kommt in die schwarze Tonne und Biomüll kommt in die braune Tonne. Richtig, kommt. Wir sind alle anständige deutsche Bürger und trennen unseren Müll, ich auch. Aber im letzten Schottland-Urlaub, da habe ich so ein bisschen gemerkt, das macht nicht jede Nation so. Da wird gerne mal alles auch einfach in einen Sack geworfen, der wird zugemacht und dann schwarze Tonne, gib ihm. So vielleicht ja auch an Filmsets, oder? Könnte ich mir vorstellen. Da ist man doch so verschwenderisch unterwegs, oder? Da steckt eine Menge Geld hinter, viele Millionen. Und da geht's doch nicht nachhaltig zu, oder doch? Gucken wir uns an, hier in zwei Songs.

0: Ich habe es eben schon gesagt, ich versuche ja meinen Müll zu trennen. Ich fahre so oft es geht mit dem Rad zur Arbeit und ich esse auch einmal die Woche irgendwie was Vegetarisches. So, das ist also mein Beitrag zur Nachhaltigkeit. Bei großen Filmproduktionen reicht das aber nicht, um die Emissionen zu senken, Johanna Penzig aus unserem Prilux-Radio-Team. Was machen die da vor Ort? Haben die da gelbe, schwarze, braune Mülltonnen stehen? Wahrscheinlich auch, oder? Aber nicht nur.
1: Also eigentlich machen die genau das, was viele von uns auch machen, nur eben in etwas größerem Ausmaß. In den letzten Jahren achten immer mehr Filmproduktionen auf Nachhaltigkeit. Das heißt, an den meisten Sets gibt es jetzt vegetarische oder vegane Tage im Catering für die ganze Crew. Und es wird darauf geachtet, dass nicht mehr unnötig um die ganze Welt geflogen wird. Das Ganze hat auch ein Motto und das heißt dann Green Shooting.
0: Aber auch wenn das die Produktion von den großen Filmen so machen, so wirklich viel, kann ich mir vorstellen, bringt das nicht wirklich, oder?
1: Nee, aber es gibt immer Stellen, an denen optimiert werden kann. Dafür gibt es dann an manchen Sets den Job des Green Consultant, wie bei der deutschen Netflix-Serie Achtsam Morden. Und die Person achtet dann darauf, wo zum Beispiel Papier gespart werden kann und wo es sowieso noch Optimierungsbedarf gibt. Zum Beispiel wird dann auch darauf geachtet, dass

0: Kostüme hinterher in Second-Hand-Läden verkauft werden oder Kulissen neu verbaut werden und nicht einfach kaputt gemacht werden.
1: Was ist denn so dieser größte Knackpunkt bei Filmproduktionen?
0: Das ist natürlich der Strom. Der muss immer und überall verfügbar sein für Beleuchtung, für Kameras etc. Und dafür wurden oft Dieselgeneratoren benutzt. Da schwenken die meisten Produktionen jetzt aber auf Solarenergie und andere erneuerbare Energien um. Und wenn so Mindestmaß an umwelttechnischen Verbesserungen eingehalten wird, dann kann die Produktion dafür auch ein Siegel beantragen hier in Deutschland. Na klar, gibt's hier bei uns in Deutschland sowas. Das grüne Siegel von der Uni Babelsberg oder das Green Motion Siegel. Und auch im deutschen Filmfördergesetz steht was zu Nachhaltigkeit drin, nämlich, dass die Filmemacher besser darauf achten müssen, damit es dann für den Film auch mehr Geld gibt.
1: Hast du Beispiele, die ein Siegel haben?
0: Der Tatortreiniger aus Deutschland zum Beispiel, das ist eine Serie und die ist nicht nur umweltfreundlich produziert, sondern hat mir auch gut gefallen. Oder auch die Tatorte aus Köln und Münster, bei denen wird auch darauf geachtet. Und es gibt da noch viel, viel mehr, da könnt ihr ja beim nächsten Filmeabend mal drauf achten.
1: Ja, das mache ich auf jeden Fall. Green Shooting, wissen wir jetzt. Also was das heißt, Johanna, ich danke dir.

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Es ist der Freitagmorgen, kurz vor 7 haben wir es. Und nach 7 sind wir zu Gast hier bei Brillux Radio in den Kirchen dieser Welt. Wir schauen uns das an, was viele von uns im Urlaub, wenn wir denn mal eine Kirche besuchen, gerne auch mal übersehen. Die Fenster, die erzählen nämlich,

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1: Im Studio Mia Hin. Die USA und der Iran könnten bereits ab dem Wochenende über einen dauerhaften Frieden verhandeln. Davon geht US-Vizepräsident Vance aus. Bisher gibt es nur eine Rahmenvereinbarung. Die sieht neben einem Ende der Kämpfe auch die Öffnung der Meerenge von Hormuz vor. Online-Verträge auch einfach per Mausklick widerrufen können. Das muss ab heute immer möglich sein. Ein solcher Widerrufsbutton ist für Online-Shops oder auch Telefonanbieter ab sofort Pflicht. Entweder wirklich als Button oder als klar erkennbarer Link. Eine Hitzewelle rollt über Deutschland und die DLRG ruft deswegen zur Vorsicht beim Baden auf. Bei der letzten Hitzewelle zu Pfingsten waren 18 Menschen bei Badeunfällen gestorben. Gerade Männer überschätzten sich beim Schwimmen, sagt DLRG-Präsidentin Vogt. Mexiko steht als WM-Gastgeber in der K.O.-Runde. Ein 1:0 gegen Südkorea reicht zum Weiterkommen. Tschechien und Südafrika sind nach ihrem 1:1 raus. Auch Co-Gastgeber Kanada hat nach einem 6:0 gegen Katar beste Chancen. Genauso wie die Schweiz nach einem 4:0 gegen Bosnien-Herzegowina.
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2: Guten Freitagmorgen, Tim Reimann kommt aus dem Radio raus. So eine Kirche ist immer ein beeindruckendes Gebäude, so ganz egal aus welcher Religion. Ne? Allgemein religiöse Gebäude finde ich persönlich immer sehr, sehr beeindruckend. Und wir schauen uns gleich mal die Fenster dieser eh schon sehr, sehr beeindruckenden Gebäude an. Und das machen wir hier in den nächsten 9 Minuten.
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0: So eine Kirche oder allgemein ein religiöses Gebäude erzählt immer eine Geschichte. Eine riesengroße, ellenlange Geschichte von Menschen, von Göttern. Und die Fenster von solchen religiösen Gebäuden, die erzählen auch genau diese Geschichte. Und ich finde ja, das fällt einem gar nicht so auf, ne? Wenn du da mal im Urlaub so eine Kirche besichtigst, dann siehst du die Fenster und denkst dir einfach nur, ach, schön hier drin, Mensch, cool. Aber was die eigentlich für eine ellenlange, geschichtsträchtige Story auf den Rippen quasi drauf haben, darüber denken wir oft gar nicht nach. Kollegin Alexandra Peters, dafür haben wir dich jetzt hier im Studio. Wir schauen uns mal die Kirchenfenster an, die die Welt ins Staunen bringen.
1: Total. Und manche davon sind so anders, dass wir uns fragen, ob wir noch in der Kirche oder in einem Atelier stehen. Nehmen wir die Fenster in der Basilika der Heiligen Familie in Barcelona. Dort hat Gaudí die Räume so gestaltet, dass Licht und Farbe sich gegenseitig umarmen. Die Fenster sind keine klassischen Bilder, sondern ganze Farblandschaften. Wenn die Sonne durchscheint, wirkt der Innenraum wie ein lebendiges Prisma. Warmes Orange, kühles Blau, fast wie ein Tanz von Farben, der nie stillsteht und jeden Winkel verändert.
0: Also nicht nur eine einzelne Szene, sondern das ist ja wie so eine ganze Lichtinstallation, könnte man sagen.
1: Ne? Genau, und so eine richtige Lichtinstallation finden wir auch im Großmünster in Zürich. Da hat Sigmar Polke, ein international bekannter Künstler, zwischen 2006 und 2009

0: neue Fenster geschaffen. Und das war sogar eines seiner letzten großen Projekte, nur ein Jahr vor seinem Tod. Das besondere Polke hat statt Glas 1300 Achate genutzt und mit Diamantensägen in Scheiben geschnitten. Das Licht bricht und streut sich darin, mal leuchtet es bunt, mal wirkt es fast wie ein Kaleidoskop. Was dabei entsteht, ist eine ganz moderne Lichtkunst in einem sehr alten Bau. Die Kirche selbst stammt aus dem 12. Jahrhundert.
1: Das klingt schon sehr, sehr eindrucksvoll.
0: Es geht sogar noch eindrucksvoller, und zwar mit dem größten Buntglasfenster der Welt. Das finden wir seit 2024 in der Kirche Jesu des Guten Hirten in Krakau in Polen. 426 Quadratmeter groß ist das, also ungefähr so groß wie zwei Tennisplätze. Das Fenster zeigt Szenen aus dem Alten und Neuen Testament und verändert den ganzen Raum, sobald das Licht da durchfällt. Und trotz seiner Größe bleibt es intim, weil jede Szene in sich stimmig ist.
1: Kirchenfenster sind weltweit also mehr als einfach nur eine hübsche Deko. Sie arbeiten mit Licht, mit Farbe, mit Material und verändern Räume. Und das ganz ohne irgendwie tatsächlich mit uns zu reden. Ganz, ganz spannender Gedanke, das nächste Mal, wenn ich in eine Kirche gehe.

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1: Viele Wolken sind am Morgen unterwegs, hier und da ist auch mal ein kräftiges Gewitter drin. Später ziehen Schauer und Gewitter weiter Richtung Nordosten. Ansonsten geht es meist freundlich durch den Tag. Dazu wird es ordentlich heiß und schwül. Die Höchstwerte liegen zwischen 30 und 38 Grad. Morgen startet der Tag teils wolkig, wieder mit Schauern und einzelnen Gewittern. Später kommen neue dazu und es wird mit bis zu 38 Grad wieder sehr heiß.
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2: Hitzehilfe für obdachlose Menschen startet. Ein kühler Zufluchtsort, der schutzlosen Menschen durch den Sommer hilft. Damit starten in vielen deutschen Städten organisierte Hitzehilfeprogramme. Neben klimatisierten Kühlräumen und kostenlosen Trinkstationen sind jetzt auch mobile Teams auf den Straßen unterwegs. Sie suchen gezielt gefährdete obdachlose Menschen auf, um sie medizinisch zu versorgen. Getragen wird die Aktion von Sozialverbänden und ehrenamtlichen Helfern. Das Ziel ist die Vermeidung von Dehydration. Bezeichnet den lebensgefährlichen Flüssigkeitsmangel des Körpers bei extremer Hitze. Ein wichtiges Schutzprogramm für die heißesten Tage des Jahres.
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3: Color your life. 7:30 Uhr durch, 7:30, einen richtig schönen guten Morgen, schicken Freitag zusammen. Ich liebe Eugel.

ja immer mal wieder mit so tollen Moosbildern, wo dann so Holz noch mit dran ist. Für die Wand, also zum Aufhängen. Das sieht, finde ich, richtig grandios aus. Was ich aber bis eben nicht wusste, ist, das geht in Richtung Organic Interior, was wiederum ein ganzer Trend ist. Organic Interior. Da hat man das Ziel, das draußen zu uns nach drin zu holen. Und das lassen wir uns mal ein bisschen in Ruhe erklären, wie wir das noch machen können, außer mit diesen Moosbildern, mit denen ich da liebäugle. Hier in 7 Minuten mehr.

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1: Wie bekommen wir es zu Hause gemütlich? Ja, da hat, glaube ich, jeder seinen eigenen Ansatz. Bei mir Pflanzen, beige Farben und so ein Kordsofa im Wohnzimmer. Finde ich ja super urig, super gemütlich. Eine Kollegin sagte letztens, als sie bei mir daheim war, boah, das sieht aus wie ein Märchenwald bei euch. Fand ich, war ein Kompliment. Eine andere Möglichkeit, sich zu Hause gemütlich zu machen, ist der Trend Organic Interior. Da ist wiederum das Ziel, das draußen zu uns nach drin zu holen, Daniel Peters.
2: Naja, also zum einen spielt Grün schon mal eine elementare Rolle. Das bekommen wir beispielsweise über Pflanzen hin. Trotzdem geht es um viel, viel mehr als um ein paar Monstera-Blätter im Wohnzimmer. Kerstin Albrecht von Albrecht Interior hat sich auf das Thema spezialisiert und mir erklärt, was noch alles dazu gehört.
3: Viel natürliches Licht, große Fenster, offene Räume und wir untermalen das mit Einfachheit und Minimalismus. Das heißt, im Organic Interior wird nicht überdekoriert und nicht zugestellt.
2: Bei den Möbeln sind organische Formen gefragt. Rund, weich, fließend, keine harten Ecken und Kanten. Alles so naturnah wie möglich.
3: Heißt Holzböden, heißt Holzwände zum Teil. Holz ist immer präsent beim Organic Interior. Natürlich auch Stein in Form von Kühnarbeitsplatten aus Schiefer, aus Marmor und sonst zindige Textilien und warme Textilien, Baumwolle, Leinen.
2: Das strahlt einfach Behaglichkeit aus.
1: Klingt wirklich richtig gemütlich und entspannend. Ich habe nur so ein kleines Problem. Ich habe zu Hause jetzt weder XXL-Fenster noch offene Räume.
2: Klar, ein luftiges Loft ist für so eine Einrichtung natürlich ideal, aber es geht auch ohne.
3: Man kann zum Beispiel Türen ersetzen durch Glastüren. Das gibt sehr viel Licht. Dann erdige Töne, Creme, Weiß, Oliv, das sind ganz warme, erdige Töne, die natürlich auch in der Natur vorkommen. Das ist dann, gibt ein gutes Gefühl.
2: So holen wir uns ein Stück Natur ins Haus, ohne gleich Wände einreißen zu müssen.
1: Was macht denn Organic Interior für uns heutzutage so interessant?
2: Im Interior Design geht man davon aus, dass unser Alltag von digitalen Medien und ständigen Reizen geprägt ist. Da wächst der Wunsch nach etwas Ursprünglichem, nach Natur.
3: Das Auge braucht Ruhe und findet dann das Grün.

0: in den Pflanzen und die kuschelige Decke auf dem Sofa und einfach der warme Holzboden, wo man barfuß gut drüber gerne kann und wieder das Holz spürt und einfach zur Ruhe kommt und sich entspannen kann und geborgen ist.
1: Ein Rückzugsort, der uns erdet und Energie tanken lässt.
2: Mehr als nur Pflanzen. Organic Interior holt also die Natur zu uns ins Haus. Über Farben, Form und vor allem auch über die Materialien. Daniel, ich danke dir.

Kurz vor acht. Heute wird das Glück auf Ihrer Seite sein. Sie finden einen großen Topf voller Geld. Das ist doch so dieses klassische Glückskeks-Mindset, die wir beim asiatischen Restaurant um die Ecke bekommen, oder? Und ich muss ja sagen, ohne den am Ende vom Essen wäre ich auch traurig. Lasst mich euch mal ein bisschen entzaubern. Das ist eigentlich gar keine chinesische Tradition. Obwohl ich das immer dachte bisher. Haha, nein, nein. Über Traditionen, die eigentlich gar keine sind, von denen wir aber denken, dass sie es sind. Und ich denke, das hätte man auch leicht erklären können. Hören wir mehr hier nach 8.

0: im Studio Mia Hin. Die EU will die Sanktionen gegen Russland erstmals um ein ganzes Jahr verlängern. Darauf haben sich die Mitgliedstaaten beim Gipfel in Brüssel geeinigt. Bisher wurden die Maßnahmen nur um 6 Monate verlängert, oft erst nach Verzögerungen durch Ungarn. Was braucht es, damit Deutschland besser auf den Ernstfall vorbereitet ist? Im Fokus der Innenministerkonferenz in Hamburg steht heute der Zivil- und Katastrophenschutz. Allein der Bund will in den nächsten Jahren 10 Milliarden Euro dafür bereitstellen. Über 55.000 Anträge sind bereits für die neue Kaufprämie für E-Autos eingegangen. Insgesamt sind schon rund 240 Millionen Euro beantragt, so Bundesumweltminister Schneider im RND. Die Förderung gilt rückwirkend ab Jahresbeginn. Einer der Gastgeber der Fußball-WM steht in der K.O.-Phase. Mexiko zieht durch ein 1:0 gegen Südkorea ein. Die Gruppengegner Tschechien und Südafrika kommen nach ihrem 1:1 nicht mehr ran. Auch Co-Ausrichter Kanada hat nach einem 6:0 gegen Katar beste Chancen. Gruppengegner Schweiz ebenfalls durch ein 4:1 gegen Bosnien-Herzegowina.
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2: Kein China- oder Asia-Buffet ohne meinen geliebten Glückskeks. Wenn der fehlt, bin ich ganz traurig. Und damit einen schönen Freitagmorgen. Tim Reimann hier. Ja, Glückskekse, ne? Das sind ja so richtige Traditionen, glaube ich zumindest. Nein, ich habe es ja gerade schon gesagt, ist es nicht. Es ist keine Tradition. Ich muss euch entzaubern. So ein Glückskeks hat wirklich nichts mit chinesischen oder allgemein asiatischen Essgewohnheiten zu tun. Über Traditionen, die eigentlich so gar keine sind, obwohl wir das denken, dass sie welche sein könnten, sprechen wir hier in der Show in den nächsten 3 Songs.
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1: Wir müssen mal Tacheles reden, ihr und ich da draußen. Manche Traditionen, die sich so eingeschlichen haben bei uns, sind aber gar keine richtigen Traditionen. Ja, sorry fürs Entzaubern. Aber ist ja auch mal ganz interessant, ne, zu wissen, dass zum Beispiel dieser Glückskeks, über den ich jetzt schon gesprochen habe, dass das gar keine Tradition ist, die aus China kommt. Der Verlobungsring mit einem dicken Diamanten drin ist keine Tradition. Das weiße Brautkleid, was wir tragen zur Hochzeit, zum schönsten Tag des Lebens, das ist keine Tradition. Linda Wilmes, zurück mal zu dem, Sie werden heute einen goldenen Topf mit reichen kleinen Goblins drin finden. Also zurück mal zum Glückskeks. Du hast gesagt, der ist auch gar nicht aus China, ne?
2: Nein, in China kennt die kaum jemand. Die wahrscheinlichste Herkunft liegt nämlich in den USA. Genauer gesagt bei japanischen Einwanderern an der Westküste, also San Francisco oder Los Angeles. Während des Zweiten Weltkriegs verschwanden viele japanische Bäckereien und chinesische Restaurants haben dann die Idee übernommen. Seitdem gelten Glückskekse weltweit als chinesische Tradition, obwohl sie das gar nicht sind.
1: Okay, und was ist mit dem Brauch aller Bräuche, dem weißen Brautkleid? War das nicht schon immer so?
2: Das wurde erst populär, als Queen Victoria 1840 ihren Mann Prinz Albert in einem weißen Kleid geheiratet hat. Und weil Victoria ein riesiges gesellschaftliches Vorbild war, wurde das Bild ihrer Hochzeit natürlich auch millionenfach verbreitet. Und plötzlich wollten alle Bräute genau so aussehen. Eigentlich trug man zur Hochzeit nämlich einfach sein bestes Kleid, egal welche Farbe das hatte. Und dann setzte Queen Victoria einen neuen Standard. Und, Side Fact, weiß stand früher übrigens nicht für Reinheit, sondern eher für Luxus. Denn so ein weißes Kleid, das konnte man ja kein zweites Mal tragen, außer man war steinreich.
1: Und beim Thema Hochzeit gibt es da irgendwie noch eine zweite.

0: sogenannte Fake-Tradition?
1: Genau, der Diamant-Verlobungsring. Heute ist es ja fast selbstverständlich, dass ein Antrag mit einem Diamanten gemacht wird. Diese Tradition ist aber vor allem durch eine gigantische Werbekampagne der Diamantenfirma De Beers in den 1930er Jahren entstanden. Mit dem berühmten Slogan, kennen wir alle, A Diamond is Forever. Damit wurde gezielt das Gefühl vermittelt, ein Diamant ist der ultimative Liebesbeweis. Und das hat gezündet. In den USA hatten 1939 nur etwa 10% der Verlobungsringe überhaupt Diamanten. Und nur wenige Jahrzehnte später waren es über 80%.
0: Der Glückskeks wird also immer Tradition sein und bleiben. Zumindest für mich, auch wenn es gar nicht offiziell eine Tradition ist. Linda, ich danke dir.

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1: Viele Wolken sind am Morgen unterwegs, hier und da ist auch mal ein kräftiges Gewitter drin. Später ziehen Schauer und Gewitter weiter Richtung Nordosten. Ansonsten geht es meist freundlich durch den Tag. Dazu wird es ordentlich heiß und schwül. Die Höchstwerte liegen zwischen 30 und 38 Grad. Morgen startet der Tag teils wolkig, wieder mit Schauern und einzelnen Gewittern. Später kommen neue dazu und es wird mit bis zu 38 Grad wieder sehr heiß.
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2: Junge findet uralten Zahn. Bei einem Strandspaziergang im Osten von England hat ein 11-jähriger Junge einen großen Zahn gefunden. Und wie sich herausstellte, gehörte der Zahn einem riesigen Rüsseltier, einem Vorfahren der Mammuts und der heutigen Elefanten. Die Tiere lebten vor etwa 1,8 Millionen Jahren. Für die Wissenschaft ist der Fund ein wichtiger Hinweis. Sie können nun neu erforschen, wie die Urelefanten gewandert sind. Das wertvolle Fundstück ist mittlerweile einem Museum übergeben worden.
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3: Uhr 30 durch, halb neun. Tim Reimann hier für euren Start in diesen Freitagmorgen. Schönen guten Morgen zusammen. Grüße, Liebe und ganz viele Küsse. Und ein fester Handschlag geht raus nach Koblenz. Das ist die wundertollste Stadt zwischen Rhein und Mosel. Finde ich zumindest. Habe ich ganz, ganz viele Jahre meines Lebens gelebt und auch gearbeitet. Umso schöner, dass sie jetzt hier im Programm bei Brillux Radio wieder ein kleines Plätzchen gefunden hat. Denn wir waren dort zu Gast für eine Home Story. Wo, bei wem und warum es gar nicht so verkehrt ist, in der Nähe vom Koblenzer Hauptbahnhof zu wohnen. Das wird Thema sein hier in den nächsten 7 Minuten.

0: was überlegt haben, dahin zu ziehen. Es ist eine absolut lebenswerte Stadt. Ganz viele tolle Menschen, klasse Natur. Und das findet auch Dr. Matthias Wenghöfer. Er wohnt auf 40 Quadratmeter inklusive vieler Ecken und Schrägen mitten in Koblenz in der Nähe vom Hauptbahnhof. Und für eine Home Story haben wir ihn besucht und er hat uns mal verraten, warum er bei dieser kleinen Wohnung mit diesen vielen Ecken und Dachschrägen direkt einfach nur an die Farbe Weiß denken konnte.
1: Weil die Wohnung eben klein ist, dass man sagt hat, irgendwie man verzichtet hier auf viel Farbe, macht das alles sehr, sehr clean, einfarbig.
0: Ja, aber sein Maler Timo Schäfer, der die Renovierung übernehmen sollte, der hatte was ganz anderes im Kopf.
1: Timo meinte so, pass auf, von Weiß würde ich so ein bisschen weggehen. Mal überlegt, mal so ein bisschen drüber nachgedacht, halt irgendwie ein bisschen Farbe zu machen. Und dann haben wir Moodboards gemacht.
0: Und, kleiner Spoiler, am Ende sind es dann wirklich so richtig kräftige, intensive Farbtöne geworden. Und die ganze komplette Home-Story in dieser wundervollen Stadt, in dieser grandiosen Wohnung, die streamt er jetzt auf brillux.radio.

Es ist kurz vor neun an diesem Freitagmorgen. Habt einen richtig schönen Start in den Tag rein. Können wir mal ganz kurz über Dinge sprechen, die uns gut tun? Können wir mal alles andere vergessen? Ja, ich meine, klar, wir hier bei Brillux Radio sind gerne die Oase der Glückseligkeit für euch. Die Oase der Ruhe. Ich fange an. Ich war Anfang des Jahres in so einem privaten Raum, wo du dich reinmieten kannst für ein paar Stunden. Da war dann ein Dampfbad drin, da war eine Sauna drin, so ein Whirlpool, so eine Hydroliege, die dich dann mit Wasser massiert. Es war noch eine Infrarotdusche drin. Also es war wirklich hervorragend. Dazu wurde dann auch noch ein Cocktail gereicht und du kommst dann da raus und bist wirklich maximum entspannt. So, also warme Empfehlung von mir an euch. Probiert das gerne auch mal. So ein bisschen Wellness bekommen wir aber auch zu Hause gut rein. Und das ohne das große Geld. Das ist Thema gleich nach neun. Hier bei eurem Radiosender der Ruhe und der Glückseligkeit.

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1: Im Studio Mia Hin. Die Ukraine macht militärischen Druck, die EU wirtschaftlichen. Das Ziel ist das gleiche. Russland soll dazu gebracht werden, den brutalen Angriffskrieg zu beenden. Jetzt verlängern die EU-Staaten ihre Sanktionen gegen das Kreml-Regime. Und das erstmals um ein ganzes Jahr. Sie sprechen vom größten außenpolitischen Fehler seit Jahrzehnten. Auch viele Republikaner in den USA sind sauer auf Präsident Trump wegen des Iran-Deals. Der zementiert die Macht des Regimes in Teheran. Noch stehen nur Eckpunkte. Wann weiter verhandelt wird, ist offen. Weitere Warnstreiks im Einzelhandel in Deutschland. Dazu hat die Gewerkschaft Verdi heute aufgerufen, um Druck in den Tarifverhandlungen

0: Handlungen zu machen. Schwerpunkt ist IKEA. Mehr als die Hälfte der Einrichtungshäuser des schwedischen Konzerns soll bestreikt werden. Mexiko feiert als erster Teilnehmer den Einzug in die K.O.-Runde der Fußball-WM durch ein 1:0 gegen Südkorea. Die Gruppengegner Tschechien und Südafrika trennten sich 1:1. Kanada hat nach einem 6:0 gegen Katar beste Chancen und die Schweiz ebenfalls durch ein 4:1 gegen Bosnien-Herzegowina.
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2: Einfach mal Kopf ausschalten. Das ist gar nicht so leicht, wie ich es mir als Kind immer vorgestellt habe. Aber wenn unter deinem Popo so eine Düse von einem Whirlpool deine Haut kitzelt, ja, kann das schon gehen auch, ne? Sag ich. Wenn dann noch da ein Cocktail neben dich gestellt wird, ja, das geht schon, das ist in Ordnung. Wie wir Wellness, also genauso dieses Gefühl der Entspannung, der Glückseligkeit nach Hause bekommen, ohne irgendwo dafür hinzumüssen, das lassen wir uns erklären hier in 9 Minuten nach Musik von Ash and Suki Waterhouse. Tim Reimann hier für euch, hallo zusammen.
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1: Ein Jacuzzi, eine eigene finnische Sauna, ein Dampfbad, in der Dusche Infrarotlampen. Naja, das alles von einem Profi eingebaut. Kostet schlanke 250.000 Euro. So Pi mal Daumen. Pi mal mein eigener Daumen. Jetzt haben nicht alle gerade so einen schmalen Taler auf der Seite liegen, um sich Wellness in die eigenen vier Wände zaubern zu lassen. Mich eingeschlossen. Aber wir vom Brillux Radio hatten ja trotzdem Wellness für die eigenen vier Wände versprochen. Für den schmalen Taler. Kollege Daniel Peters, du sagst, auch mit weniger Golddublonen lässt sich Wellness und Spa also zu uns nach Hause bringen. Ich frage mich nur eine Sache. Wie?
2: Eine Sauna passt bei den meisten von uns wohl eher nicht ins Bad. Auf entspannende Wärme müssen wir trotzdem nicht verzichten, meint Thorsten Müller. Er gehört laut Welt am Sonntag zu den Top 30 Baddesignern Deutschlands. Sein Geheimtipp? Infrarot.
3: Wärme baut Stress ab. Eine kleine Infrarotfläche, mehr braucht es einfach nicht. 20 Minuten Wärme tief im Körper, das ist kein Luxus. Das ist tägliche Regeneration ohne Umbau. Das können Sie in die Dusche einsetzen und damit ist die Sache schon als solches erledigt.
2: Gibt's zum Nachrüsten ab rund 1000 Euro. Zweites Wellness-Geheimnis, das Licht im Bad. Und das fängt schon damit an, ob wir warmes oder kaltes Licht einsetzen.
3: Es gibt Lichtfarben, die lassen einen morgens blass aussehen. Und dann gibt es auch welche, die einem morgens die Röte ins Gesicht reinstrahlen lassen, sodass selbst wenn man blass ist, zumindest vernünftig sich fühlt, aus dem Haus zu gehen.
2: Seine Empfehlung, nicht nur Decken- und Spiegellicht nutzen. Lieber mehrere Lichtquellen, indirektes Licht, beleuchtete Nischen. Das verändert die Stimmung im Bad sofort. Dritter Tipp vom Badezimmerprofi, ein Sofa für die Badewanne. Das sind spezielle Kissen, die sich nicht mit Wasser vollsaugen. Hochwertige Varianten gibt's so ab 100 Euro.
3: Dann kannst du auch in der Badewanne von mir aus auch nochmal ein bisschen regenerieren, wenn das Wasser draußen ist. Das sind Möglichkeiten, oder wenn ich einen einzelnen Platz dafür eingerichtet habe. Denn eins ist ganz klar, die Gesundheit entsteht in kleinen Momenten. 10 Minuten Ruhe, ein warmer Platz. Das ist Selbstfürsorge.
2: Und das geht eben auch, wenn die Relax-Ecke neben der Wanne nicht mehr in den Raum passt. Unser letzter Regenerationstipp kostet nicht einen Cent. Und den kannte schon die Uroma. Eine kalte Dusche.
3: 30 Sekunden Kälte am Morgen, das wirkt sofort. Das für 21 Tage umsetzen, dann werden Sie sehen, dass Ihr Körper ganz anders reagiert. Und dann starten Sie nicht in den Morgen und sind verschlafen, sondern Sie sind hellwach.
2: So bringen wir Körper und Kopf in Schwung.
1: Spa-Gefühl also fürs eigene Bad? Das klingt hervorragend. Ohne Umbau, ohne riesiges Budget, aber eben mit Wirkung. Daniel, danke dir.

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1: Teils wolkig und teils schon ordentlich gewittrig startet der Morgen. Vor allem im Westen kann es gleich mal krachen. Ansonsten gibt es auch längere sonnige Phasen. Im Laufe des Tages bleibt es im Norden eher grau mit einzelnen Schauern. Am Nachmittag kommen aus den Mittelgebirgen wieder Gewitter runter. Teils kräftig. Dazu wird es schwülheiß mit 30 bis 38 Grad. Morgen geht es ähnlich weiter. Erst Sonne, dann mehr Wolken und verbreitet kräftige Gewitter. Und das Ganze bei maximal 38 Grad.
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2: Künstliches Blatt erzeugt Kraftstoff. Forschende der Yale-Universität haben ein System entwickelt, das flüssiges Methanol herstellt. Bei der Entwicklung haben sich die Wissenschaftler von der Natur inspirieren lassen. Ähnlich wie bei der Photosynthese, bei der Pflanzen mit Hilfe von Sonnenlicht, Wasser und Kohlendioxid in Traubenzucker und Sauerstoff umwandeln, ist es den Forschenden gelungen, mit Hilfe von Sonnenlicht, speziellen Halbleiterstrukturen und Katalysatoren Kohlendioxid und Wasser in den flüssigen Kraftstoff Methanol umzuwandeln. Das neue System befindet sich noch im Laborstadium, gilt aber als wichtiger Machbarkeitsnachweis dafür, dass sich aus Sonnenlicht, Wasser und CO2 direkt klimafreundlicher Methanolkraftstoff herstellen lässt.
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Es ist 9.30 Uhr durch, halb 10. Einen schönen Freitag und Morgen zusammen. Das Mietshäuschen, in dem ich wohne, das ist, ich glaube, aus, sagt man das so, Klinkerstein? Ich weiß es nicht, ich bin handwerklich eine richtige Nulpe, aber ich glaube, es sind Klinkersteine. Ich denke, ihr wisst, was ich meine. Das Häuschen meiner Eltern, das wurde damals aus Yton gebaut, wenn ich mich richtig erinnere. Aber wie gesagt, nagelt mich nicht drauf fest, ich bin eine Nulpe. So ein Haus, so ein Häuschen, in dem wir drin wohnen, das lässt sich aber auch mit Plastikflaschen bauen, mit Müll. Das ist kein Scherz. Wie das gehen soll und wo das Ganze gemacht wird, das finden wir raus zusammen, hier in den nächsten 7 Minuten.

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1: Habt ihr das schon mal mitbekommen? Außerhalb Deutschlands sind wirklich alle neidisch auf unsere Häuslein, die wir so bauen, ne? Weil alles so stabil ist, vom Dach bis zur Wand, bis zur Tür oder auch den Fenstern. Das ist halt, was wir hier bauen, wirklich absolut sicher und stabil. So, jetzt geht es zwar auch um sicher und stabil, aber Leute, es geht natürlich auch um nachhaltig. Also warum nicht mal ein Haus aus Plastikflaschen bauen? Klingt verrückt, ich weiß. Amina Jamal aus Diban. In Taiwan ist das Ganze schon Realität. Wir sprechen über den sogenannten EcoArk Pavillon. Das Ganze ist aus Müll gebaut, sagst du?
2: Ganz genau, und zwar aus 1,5 Millionen recycelten PET-Flaschen. Taiwan produziert jedes Jahr Milliarden von Plastikflaschen und die meisten, die landen einfach auf Mülldeponien oder werden verbrannt. Und da dachten sich die Architekten des EcoArks, Plastikmüll muss ja nicht immer nur ein Problem sein, sondern kann auch eine Ressource werden.
1: Okay, und wie haben die das gemacht? Also ich meine, das muss ja irgendwie auch so eine Grundstabilität haben und mit Mehrwegflaschen. Weiß ich nicht.
2: Ja, total. Die Flaschen wurden zuerst gesammelt und gereinigt und dann zu sogenannten Polybricks verarbeitet. Das sind quasi riesige Legosteine aus Plastik, die man einfach ineinander stecken kann. Dadurch sind die Wände leicht, stabil und trotzdem ziemlich lichtdurchlässig. Das Gebäude hat aber natürlich trotzdem ein Stahlgerüst, damit es auch Taifun oder Erdbeben standhält.
1: Okay, und wie weit kommt man so mit 1,5 Millionen PET-Flaschen? Also wie groß ist das Gebäude? 2,50 mal 3 Meter oder?
2: Fast so groß wie ein Fußballfeld, nur eben 9 Stockwerke, also um die 26 Meter hoch.
1: Ja, okay, das ist auf jeden Fall riesig. Was wird drin gemacht?
2: Da ist immer was anderes los. Ursprünglich wurde der EcoArk für die Taipei International Flora Expo 2010 gebaut. Deswegen gibt es da eine total große Ausstellungsfläche. Aber da finden auch Events, Workshops oder Modenschauen statt. Einige Bereiche, die wurden sogar als Kreativzonen genutzt, wo Kinder und Jugendliche mit den Polybricks selbst bauen und experimentieren konnten. Also richtig multifunktional.
1: Wenn wir die Plastikflaschen das nächste Mal wegbringen, denken wir also dran, in Taiwan werden damit ganze Gebäude gebaut. Irre! Grüße zu euch nach Taiwan.

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1: Der Freitagmorgen, der Freitagvormittag, der wird euch gleich versüßt hier weiter von Kollegin Alexandra Peters, genau hier an meiner Stelle jetzt gleich. Ein schönes Wochenende.

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1: Im Studio Mia Hin. Die EU verlängert ihre Wirtschaftssanktionen gegen Russland, diesmal gleich um ein ganzes Jahr. Darauf hat man sich beim EU-Gipfel in Brüssel geeinigt. Die Sanktionen sollen die russische Kriegswirtschaft schwächen, damit Moskau den brutalen Angriffskrieg gegen die Ukraine beendet. Deutschland soll in Zukunft besser auf den Ernstfall vorbereitet sein. Bund und Länder wollen den Zivil- und Katastrophenschutz verbessern. Die Innenminister sprechen heute bei einer Konferenz in Hamburg über das Wie. Einer der Gründe: Sabotage nimmt in Deutschland zu. Eine Hitzewelle rollt über Deutschland und die DLRG ruft deswegen zur Vorsicht beim Baden auf. Bei der letzten Hitzewelle zu Pfingsten waren 18 Menschen bei Badeunfällen gestorben. Gerade Männer überschätzten sich beim Schwimmen, sagt DLRG-Präsidentin Vogt. Mexiko feiert als erster Teilnehmer den Einzug in die K.O.-Runde der Fußball-WM durch ein 1:0 gegen Südkorea. Die Gruppengegner Tschechien und Südafrika trennten sich 1:1. Kanada hat nach einem 6:0 gegen Katar beste Chancen und die Schweiz ebenfalls durch ein 4:1 gegen Bosnien-Herzegowina.
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0: Wenn ihr an Fabriken denkt, dann denkt ihr garantiert genau wie ich an Staub, Maschinen, Arbeit, aber wahrscheinlich weniger an Kunst. Dass alte Fabriken aber ein perfektes Match für Kunst sind, das beweist gleich meine Kollegin Dani Wiese.
1: Ja, denn das Verrückte ist, du gehst dort rein in diese alten Fabriken und merkst sofort, oh, eine ganz andere Wirkung. Diese Räume sind riesig, roh, nichts ist irgendwie aufgehübscht oder neu. Und genau dadurch wirkt die Kunst viel, viel direkter. Und ich habe mir mal drei Beispiele angeschaut, wo das besonders gut funktioniert. Und eins ist auch bei uns in Deutschland.
0: Mehr dazu hören wir gleich. Alexandra Peters hier. Kurz nach 10 ist es am Freitagvormittag.
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1: Es gibt Gebäude, die hatten früher Aufgaben wie, hier wird Strom erzeugt, hier werden Maschinen angetrieben, hier wird verlocht. Und heute hängt da plötzlich Kunst. Ein Picasso oder ein Warhol. Klingt erstmal nach ziemlich wilder Zweckentfremdung, funktioniert aber erstaunlich gut. Warum? Meine Brillux-Radio-Kollegin Dani Wiese erklärt das anhand von drei Beispielen.
2: Dann starten wir mit London und zwar dem Tate Modern Museum. Früher Kraftwerk, heute ein Ort für moderne Kunst. Und das Schöne ist, man hat dieses Gebäude nach dem Umbau im Jahr 2000 nicht glatt gebügelt, sondern seinen Charakter beibehalten. Ja, das heißt, man spürt noch, was dieses Gebäude einmal war, nämlich der Stromversorger für London. Und gerade deshalb wirkt die Kunst darin nicht steril, sondern eher fast wie im Dialog mit dem Ort. Vergangenheit und Gegenwart, die stehen sich da nicht im Weg, sie laden sich gegenseitig auf. Oder anders gesagt, dieses Haus tut nicht so, als wäre es schon immer Museum gewesen. Und genau das macht es so interessant.
1: Und Beispiel Nummer zwei?
2: Da gehen wir nach Madrid. Und zwar, Das Caixa-Forum ist ein ehemaliges Kraftwerk, das heute moderne und auch aktuelle Kunst zeigt. Und das Schöne auch hier wieder, die alte Struktur bleibt spürbar. Heißt, auch hier viel Beton, klare Linien, große Räume. Viele Ausstellungen sind hier so angelegt, dass sie den Raum mitnutzen. Das heißt, die Kunst passt sich nicht irgendeinem perfekten Raum an. Nein, sie reagiert auf ihn. Sie nimmt die Kanten, die Höhe, die Offenheit auf und wirkt dadurch selber unfassbar stark bzw. noch stärker.
1: Du hast ja von drei Beispielen gesprochen. Gibt es auch eins bei uns in Deutschland?
2: Ja klar, zum Beispiel in Essen. Zeche Zollverein war früher einer der größten Industrie- und Zechenstandorte Europas. Man hat da ganz große offene Hallen, hohe Decken, ganz viel Stahl. Die Struktur, die ist sichtbar und nichts ist versteckt. Und genau das ist der Unterschied. Diese Räume, die sind nicht dafür gebaut, schön zu sein. Die sind funktional, roh, auf Arbeit ausgelegt. Und genau deshalb hebt sich die Kunst stärker davon ab. Sie sticht mehr heraus, wirkt klarer.

0: direkter und gleichzeitig spürst du überall, was dieser Ort einmal war. Und genau diese Mischung gibt der Kunst nochmal eine ganz andere Tiefe.
1: Warum Kunst in alten Industriegebäuden so gut funktioniert, habt ihr gerade gehört hier bei Brillux Radio. Macht euch einen tollen Freitag und später einen guten Start ins Wochenende.

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1: Teils wolkig und teils schon ordentlich gewittrig startet der Morgen. Vor allem im Westen kann es gleich mal krachen. Ansonsten gibt's auch längere sonnige Phasen. Im Laufe des Tages bleibt's im Norden eher grau mit einzelnen Schauern. Am Nachmittag kommen aus den Mittelgebirgen wieder Gewitter runter. Teils kräftig. Dazu wird's schwülheiß mit 30 bis 38 Grad. Morgen geht's ähnlich weiter. Erst Sonne, dann mehr Wolken und verbreitet kräftige Gewitter. Und das Ganze bei maximal 38 Grad.
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2: Hambacher Forst wird Wildnis. Der Hambacher Forst in NRW erhält dauerhaften Schutz. Damit setzen das Land Nordrhein-Westfalen und der Energiekonzern RWE ein historisches Zeichen für den Naturschutz. Sie haben vereinbart, den Hambacher Forst dauerhaft als offizielles Wildnisgebiet auszuweisen. Pflanzen und Tiere sollen sich hier völlig ohne den Einfluss des Menschen entwickeln dürfen. Der Energiekonzern beendet die forstwirtschaftliche Nutzung ab sofort und das Land NRW sicherte sich ein Vorkaufsrecht. Spätestens bis zum Jahr 2035 geht der Wald dann komplett in öffentliches Eigentum über. Ein Triumph für die Umwelt und für alle Aktivisten, die jahrelang für die Bäume gekämpft haben.
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3: Es ist doch jetzt die passende Zeit, sich einfach mal in den Garten zu setzen. Was man aber vorher machen sollte, wenn man es noch nicht gemacht hat, ist den Garten schön machen. Wie der aussehen kann und was man daraus machen kann, das hören wir gleich von Biene. Die hat einen Instagram-Account namens BeLiving und meine Kollegin Amina Jamal Astiban hat mit Biene mal dazu gesprochen. Ich bin Alexandra Peters und mehr dazu hören wir gleich nach zwei Songs.

0: Instagram ist ja oft wie so ein kleines Schaufenster. Ein Klick und schon sitzt man in einer anderen Welt. Bei Bienes Account Be Living zum Beispiel, ihre Terrasse sieht aus wie ein Wohnzimmer unter freiem Himmel. Brillux Radiokollegin Amina Jamai Astiban hat sich bei ihr zu Hause umgeschaut und festgestellt, dass es nicht nur hübsch dekoriert, das ist von Anfang an durchdacht geplant.
1: Als ich Bienes Instagram-Account entdeckt habe, war ich wirklich schockverliebt in diesen krassen Garten und vor allem in die Terrasse. Es ist wirklich traumhaft schön und dadurch, dass es überall so wohnlich und gemütlich

0: gemütlich eingerichtet ist, verbringt Biene mindestens genauso gerne Zeit draußen wie drin, wenn nicht sogar noch lieber. Und das war auch von Anfang an so geplant, erzählt sie mir. Denn sie hatte ihren Außenbereich bei der Planung in Räumen gedacht und dann auch so eingerichtet.
1: War man ja über den Tag

0: Und genau das hat sie dann auch umgesetzt. Abgesehen von den Möbeln und der Deko im Garten und der Terrasse spielen natürlich auch Bäume, Sträucher und Blumen eine große Rolle in ihrem Leben, beziehungsweise im Garten. Und Spoiler, bei Biene sah es am Anfang auch nicht so perfekt aus wie jetzt. Ihr Tipp? Geduldig sein.
1: Ja, ein Garten wächst eigentlich mit den Jahren und wir haben eins nach dem anderen gemacht, weil man ja auch immer wieder inspiriert wird, man hat neue Ideen und ganz klar ist, dass man sich Zeit nehmen muss, dass die Bäume wachsen müssen, damit man da ein kleines Dach hat über seinem Garten.
0: Also nicht gleich alles übers Knie brechen, auch wenn ich verstehen kann, dass man diese ganze Arbeit am liebsten so schnell wie möglich hinter sich hätte. Aber Biene sagt, es zahlt sich aus. Sie genießt ihr Gartenglück besonders in den ruhigen Momenten.
1: Und es macht auch Spaß, abends wie meditativ zu gießen. Ich drehe da immer abends nochmal meine Runde oder wenn alle schlafen, am Sonntagmorgen mit einer Tasse Kaffee barfuß durch den Garten, das ist schon ein sehr schönes Gefühl, ja.
0: Bienes Garten ist nicht einfach nur ein Außenbereich, er ist wie so ein erweitertes Wohnzimmer, in dem ganz viel Liebe zum Detail und Herzblut steckt. Und damit sie den auch das ganze Jahr über genießen kann, wurde zum Beispiel von Anfang an eine überdachte Terrasse eingeplant, in der Biene auch im Winter gerne Zeit verbringt.
2: Also muss ich sagen, Bienes Garten macht richtig Lust, selbst jetzt mal die Ärmel hochzukrempeln und den eigenen Garten wieder auf Vordermann zu bringen und ein bisschen wohnlicher zu machen. Lohnt sich ja jetzt auf jeden Fall vor der Sommersaison, die hoffentlich sehr schön warm und lang wird. Habt einen schönen Freitag!

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1: In der nächsten Stunde geht es bei uns um drei Bautraditionen, die ja durchaus so ein Heimatgefühl bei uns hervorrufen können, wenn wir aus einer bestimmten Ecke von Deutschland kommen und die dann kennen sollten. Oder auch vielleicht da Verwandtschaft wohnen haben. Bei mir war es immer eine Windmühle, also gar nicht mal so eine ganz typische Bauart für Deutschland. Aber ich wusste, wenn ich die sehe an der Autobahn, dann sind es noch 5 Minuten mit dem Auto bis zu meiner Oma. Schöne Erinnerung auf jeden Fall. Schauen wir mal, welche Bautraditionen meine Kollegin Lisa Kreienbaum da ausgepackt hat. In der nächsten Stunde hier bei Brillux Radio nach 11.

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1: Im Studio Mia Hin. Die EU verlängert ihre Wirtschaftssanktionen gegen Russland, diesmal gleich um ein ganzes Jahr. Darauf hat man sich beim EU-Gipfel in Brüssel geeinigt. Die Sanktionen sollen die russische Kriegswirtschaft schwächen, damit Moskau den brutalen Angriffskrieg gegen die Ukraine beendet. Sie sprechen vom größten außenpolitischen Fehler seit Jahrzehnten. Auch viele Republikaner in den USA sind sauer auf Präsident Trump wegen des Iran-Deals. Der zementiert die Macht des Regimes in Teheran. Noch stehen nur Eckpunkte. Wann weiter verhandelt wird, ist offen. Gesundheitssystem, Rente, Pflege oder Steuern. Deutschland steht vor großen Reformen. Doch die Bereitschaft dafür, große persönliche Einschränkungen hinzunehmen, ist in der Bevölkerung gering. 3 von 4 Befragten sagten in einer ZDF-Umfrage, ich bin dazu nicht bereit. Mexiko hat es als erstes Land in die K.O.-Phase der Fußball-WM geschafft. Heute Abend können die USA oder Australien nachziehen, je nachdem, wer das Duell gewinnt. Außerdem spielt Schottland gegen Marokko, Brasilien trifft auf Haiti und die Türkei auf Paraguay.
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2: Kurz nach 11 ist es Alexandra Peters hier und bei uns geht es gleich um 3 traditionelle Bauweisen, die in uns ein Heimatgefühl hervorrufen können. Mehr dazu nach 3 Songs.
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1: Es ist manchmal so, dass uns ein einziger Blick reicht auf ein Haus, eine Fassade, ein Dach und plötzlich ist es da, dieses Gefühl von ich bin zu Hause. Das Heimatgefühl. Über das sprechen wir jetzt, denn das hat eben nicht nur was mit der Landschaft oder den Menschen zu tun. Das sind auch Gebäude, die wir seit unserer Kindheit kennen und die einfach dazugehören. Drei solcher traditioneller Bauweisen stellt euch meine Kollegin Lisa Kreinbaum jetzt näher vor.
2: Unser erstes Beispiel.

0: gehört ganz klar in die Kategorie Heimatgefühl pur. Das Schwarzwaldhaus. Das hat Tradition, das ist typisch für die Region, das fühlt sich vertraut an für alle, die aus der Region kommen. Ein gewaltiges Dach, das fast bis zum Boden reicht, weit ausladend. Damals extra so gebaut, damit das Haus gut vor Schnee, Wind und Regen geschützt ist. Darunter verbirgt sich der Rest des Hauses. Meistens aus dunklem, heimischem Holz wie Tanne oder Fichte, kombiniert mit einem massiven Sockel aus Stein. Oft direkt am Hang gebaut und das nicht ohne Grund. Über Heurampen oder Brücken an der Bergseite konnten Erntewagen so direkt in den Dachboden einfahren. Das Schwarzwaldhaus, bodenständig, praktisch und irgendwie voller Charakter. Ebenso besonders und traditionsreich das nordfriesische Reddachhaus. Es steht sinnbildlich für das Leben im hohen Norden. Rau, windig und doch geborgen. Ein dickes Dach aus getrocknetem Schilf, super isolierend, sodass es im Sommer kühl und im Winter warm hält. Ein Mauerwerk aus Backstein und ein spitz zu laufendes Fassadendreieck über der Eingangstür. Die Fenster meistens klein, weiß gerahmt und mit Sprossen. So gebaut, weil es in der Region kaum Holz oder Steine, dafür aber massenhaft Reet gab. Günstig, einfach zu beschaffen und perfekt gedämmt. Zum Schluss das Fachwerkhaus. Holzbalken aus heimischer Eiche oder Fichte bilden das tragende Gerüst. Dazwischen Lehm, Stroh und Ziegel, alles Materialien aus der Nachbarschaft, von Hand verarbeitet. Die geschnitzten Balken erzählen Geschichten. Jahreszahlen, Symbole, kleine Segenssprüche über der Tür. Heute ein super schöner nostalgischer Anblick, früher eine simple Lösung. Steine waren teuer und schwer zu transportieren, Holz dagegen gab es in waldreichen Regionen im Überfluss. Tradition, Handwerk, Geschichte, generationsübergreifend weitergegeben, mehr Heimat geht nicht.
1: Solche traditionellen Bauweisen, die sind einfach ein Stück Heimat und fühlen sich deshalb oft so vertraut an. Geht euch wahrscheinlich genauso. Ich wünsche euch einen tollen Donnerstag.

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1: Fast überall scheint die Sonne. Im Norden können bis zum Mittag aber auch mal kräftige Gewitter runterkommen. Richtung Nachmittag und Abend wird es dann aus den Mittelgebirgen heraus wieder vereinzelt ordentlich gewittrig. Mit dabei Starkregen und Hagel. Dazu schwülheiß mit Temperaturen zwischen 30 und 38 Grad. Morgen erst mehr Wolken, ab und zu Schauer oder auch mal ein Gewitter. Und das Ganze bei maximal 38 Grad.
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2: 25.000 Menschen tragen Organspende-Tattoo. Ein kleines Tattoo, das im Ernstfall zum Lebensretter wird. Damit feiert der Verein Junge Helden einen riesigen Erfolg in Deutschland. Bereits über 25.000 Menschen tragen das sogenannte Opt-Ink-Tattoo auf der Haut. Das einheitliche, minimalistische Motiv signalisiert Ärzten und Angehörigen sofort die Bereitschaft zur Organspende. Eine Organspende ist die freiwillige Überlassung von gesunden Organen nach dem Tod, um schwer kranken Menschen zu helfen. Das Tattoo ersetzt zwar rechtlich nicht den Organspendeausweis, aber es bricht das Tabuthema im Alltag auf. Ein wunderschönes Statement für das Leben, das unter die Haut geht.
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3: In unserer Rubrik Jobquiz, da können wir gleich gemeinsam wieder rätseln, welcher Job diesmal gesucht wird. Lassen wir uns überraschen nach zwei Songs. Mein Name ist Alexandra Peters. Ich freue mich, dass ihr da seid. Habt einen ganz, ganz tollen Freitag.

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1: Morgens, wenn andere noch schlafen, sind sie schon unterwegs. Die Stadt gehört ihnen, zumindest für ein paar Stunden. Wege planen, Reihenfolgen ändern, spontan reagieren. Das ist Alltag für

0: Manchmal ist auch ein bisschen Verkaufstalent direkt vor Ort gefragt. Ohne sie bleibt alles stehen. Farben, Lacke, Materialien, alles muss zur richtigen Zeit am richtigen Ort sein. Ohne Umwege, ohne Chaos. Damit aus Träumen Traumhäuser werden. Sie sind die Verbindung zwischen Niederlassung und Einsatzort, zwischen Planung und Ergebnis. Ohne sie stünde auf vielen Baustellen die Arbeit still. Schon nach kurzer Zeit sind sie nicht mehr nur Lieferant, sondern der verlässliche Partner, auf den jeden Tag gewartet wird. Gesucht wird heute der Kraftfahrer oder die Kraftfahrerin bei Brillux. Auch als Ausbildungsberuf zum Servicefahrer oder zur Servicefahrerin.
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1: Mit meiner Kollegin Laura Lutzenberger geht's gleich weiter und ich bleib noch ein bisschen bei ihr, denn wir haben da noch so ein Thema, das uns, glaube ich zumindest, beide ziemlich begeistert. Disney-Schlösser, also die Schlösser, die in Disney-Zeichentrickfilmen eine Rolle spielen. Die haben häufig ein echtes Schloss als Vorbild und genau das ist unser Thema hier kurz nach 12 bei Brillux Radio.

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1: Im Studio Mia Hin. Deutschland steht vor großen Reformen. Gesundheitssystem, Rente, Pflege oder Steuern. Ein Großteil der Bevölkerung hält die Reformen laut ZDF-Umfrage für wichtig. Gleichzeitig gibt's große Zweifel an der Reformbereitschaft. Nur jeder Fünfte glaubt, dass die Gesellschaft mitzieht. Deutschland soll in Zukunft besser auf den Ernstfall vorbereitet sein. Bund und Länder wollen den Zivil- und Katastrophenschutz verbessern. Die Innenminister sprechen heute bei einer Konferenz in Hamburg über das Wie. Einer der Gründe: Sabotage nimmt in Deutschland zu. Die Ukraine macht militärischen Druck, die EU wirtschaftlichen. Das Ziel ist das gleiche. Russland soll dazu gebracht werden, den brutalen Angriffskrieg zu beenden. Jetzt verlängern die EU-Staaten ihre Sanktionen gegen das Kreml-Regime. Und das erstmals um ein ganzes Jahr. Deutschland schwitzt. In weiten Teilen des Landes wird es heute extrem heiß. Besonders heftig dürfte es im Westen werden. Der Deutsche Wetterdienst erwartet Temperaturen von bis zu 38 Grad. Und der DWD warnt, auf die Hitze können teils heftige Gewitter folgen.
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2: Mit Laura Lutzenberger. Schönen Freitag. Wer als Kind Disney-Filme geliebt hat, kennt sie alle, die märchenhaften Schlösser, die so schön aussehen. Aber viele dieser Fantasiebauten, die haben tatsächlich echte Vorbilder. Welche Schlösser Ariel, Cinderella oder auch Elsa inspiriert haben und wo ihr sie in der Realität finden könnt, gleich nach drei Songs hört ihr es.
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1: Viele Schlösser, die sehen ja aus wie aus einem Disney-Film mit Türmen, Brücken und auch Wasserfontänen. Und dann merkt man schon wieder, finde ich, viele dieser Filmschlösser, die sind ja gar nicht erfunden. Die gibt es dann ja in echt. Meine Kollegin Alexandra Peters hat sich angeschaut, wo Disney sich Inspiration geholt hat. Und ich kann es mir schon denken, das ist in der Nähe meiner Heimat in Bayern. Aber sag's uns, mit welchem Schloss hat denn alles angefangen?
2: Ganz klar Schloss Neuschwanstein in Bayern. Das ist das große Vorbild für das Dornröschenschloss. Auch das Disney-Logo lehnt sich dran an. König Ludwig II. Ließ Neuschwanstein im 19. Jahrhundert bauen. Es sieht mittelalterlich aus, ist aber viel jünger. Disney liebt diese Mischung aus Drama und Romantik.
1: Und dann gibt's ja noch ein Schloss aus dem Film

0: Ariel die Meerjungfrau und ich bin ja so ein riesiger Ariel-Fan. Als Kind sollten mich meine Eltern mal ein halbes Jahr lang Ariel nennen. Also das wäre mir jetzt wirklich wichtig zu wissen, wo dieses Schloss steht.
1: Genau, und da wird's für mich ganz persönlich. Das Vorbild ist dann nämlich Schloss Chillon am Genfersee in der Schweiz. Ich kenne das seit meiner Kindheit, ich war gefühlt ständig da und es ist noch gar nicht lange her, dass ich überhaupt erfahren habe, dass Chillon das Vorbild für Prinz Erik Schloss war. Es liegt direkt am See und sieht aus wie gemalt und genau dieses Gefühl wollte Disney einfangen.
0: Ja, Alexandra, ich bin ein bisschen neidisch auf dich. Zum Schluss noch Eis, Schnee und Frozen. Gibt's da auch ein echtes Vorbild? Wahrscheinlich schon, oder?
1: Ja, und das steht in Norwegen. Die Kirche von St. Olaf, eine Stabkirche, war die Inspiration für die Kapelle von Arendelle. Diese Holzbauten sind über 800 Jahre alt. Disney hat die Formen fast 1:1 übernommen. Das gibt Frozen diesen nordischen, ruhigen Look.
0: Ja, Disney erfindet zwar Märchen, aber bedient sich schon sehr gut auch an der Realität. Neuschwanstein, Chillon und norwegische Stabkirche liefern halt auch ein bisschen echte Magie dann noch. Vielleicht wirken die Filme deshalb so glaubwürdig, weil man diese Orte halt auch wirklich besuchen kann. Danke, Alexandra.

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1: Fast überall scheint die Sonne, im Norden können bis zum Mittag aber auch mal kräftige Gewitter runterkommen. Richtung Nachmittag und Abend wird es dann aus den Mittelgebirgen heraus wieder vereinzelt ordentlich gewittrig. Mit dabei Starkregen und Hagel. Dazu schwülheiß mit Temperaturen zwischen 30 und 38 Grad. Morgen erst mehr Wolken, ab und zu Schauer oder auch mal ein Gewitter und das Ganze bei maximal 38 Grad.
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2: Neue Technik sichert zwei wertvolle Ressourcen. Ein neuer Filter sichert gleichzeitig zwei der kostbarsten Schätze unserer Erde: Wasser und Lithium. Die Technologie trennt aus einfachem Meerwasser sauberes Trinkwasser und wertvolles Lithium. Lithium ist ein extrem leichtes Metall und der zentrale Rohstoff für die Batterien von Elektroautos und Smartphones. Das System nutzt dafür spezielle elektrische Filtermembranen. Die Erfindung hat ein riesiges Potenzial für trockene Küstenregionen in Afrika und dem Nahen Osten.
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3: Ich bin Laura Lutzenberger. Hi! Und gleich geht's um eine besondere Küche. Eine, in der man gleichzeitig kochen und auch die Gäste im Blick behalten kann, ohne sich umzudrehen. Klingt erstmal so ein bisschen nach Zauberei und nach, hä, wie soll das gehen? Tatsächlich steckt dahinter eine ziemlich clevere Designidee. Wie das aussieht und warum dadurch sogar kleine Räume größer wirken, wir sprechen gleich darüber.

0: Ich habe ja auch so das ein oder andere Glasobjekt zu Hause. Doch das, über das meine Kollegin Lisa Kreinbaum jetzt mit uns spricht, das habt ihr wahrscheinlich eher nicht zu Hause. Könnte aber eine gute Inspiration sein. Lisa, du hast einen Architekten in München getroffen, ne?
1: Genau, ich war bei Jakob Bader zu Hause. Er ist Architekt und es ist ja immer besonders spannend.

0: wie sich dann der Außenraum nach innen hineinspiegelt oder dass man Blickbeziehungen zu den Leuten am Tisch aufnehmen kann.
1: Also das kann man sich jetzt so vorstellen, wenn ich jetzt an der Arbeitsplatte stehe und was zubereite, dann muss ich mich nicht umdrehen, um mit den Gästen am Tisch zu quatschen. Ich sehe sie über die Spiegel an den Hängeschränken. Ist im ersten Moment vielleicht ein bisschen ungewohnt, sieht aber total cool aus und macht den ganzen Raum auch größer.
2: Das klingt echt richtig gut. Verspiegelte Hängeschränke, irgendwie wild, aber ich stelle es mir echt cool vor. Wie sieht denn so der Rest der Küche aus?
1: Auch der ist besonders. Der Architekt hatte nämlich ein Ziel. Die Küche sollte nicht nach Küche aussehen.
0: Wir haben sie also komplett schwarz gemacht, damit man den Backofen nicht so sieht. Oder haben eben eine schwarze, polierte Arbeitsplatte genommen und das Induktionskochfeld bündig eingelassen, damit man das Induktionskochfeld nicht so wahrnimmt. Und wir haben keinen richtigen hohen Kühlschrank.
1: Also alles, was man so als typisch Küche bezeichnen würde, vor allem Geräte, versteckt. So wirkt die Küche überhaupt nicht wie ein Funktionsraum, sondern einfach wie ein stylischer Teil der Einrichtung.
2: Okay, kein richtiger Kühlschrank. Wie haben Sie das denn gelöst?
1: Auch etwas ungewöhnlich. Für den großen Kühlschrank gibt es quasi einen extra Raum, eine kleine Abstellkammer. Dort ist noch eine zweite Mini-Küchenzeile für all die unschönen Dinge, die man einfach braucht, die Jakob Bader aber nicht in seiner schönen Küche haben wollte. So gibt es also nichts, was das stylische Gesamtbild stört.
2: Aha, aha, eine sehr smarte Lösung. So ungewöhnlich kann eine Küche sein. Danke, Lisa, für das schöne Beispiel.

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1: Freitag Nachmittag läuft, das Wochenende, das klopft schon ganz vorsichtig an die Tür. Vielleicht seid ihr noch auf der Baustelle im Büro oder unterwegs zum nächsten Termin. Vielleicht seid ihr auch gerade am Zusammenpacken oder am Heimfahren. Was auch immer heute noch auf eurem Plan steht. Schön, dass ihr mit dabei seid. Wir begleiten euch weiter durch den Tag mit guter Musik, spannenden Stories und jeder Menge Inspiration rund ums Zuhause, Design und Handwerk hier bei Prelux Radio.

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1: Im Studio Mia Hin. Gesundheitssystem, Rente, Pflege oder Steuern. Deutschland steht vor großen Reformen. Doch die Bereitschaft dafür, große persönliche Einschränkungen hinzunehmen, ist in der Bevölkerung gering. 3 von 4 Befragten sagten in einer ZDF-Umfrage, ich bin dazu nicht bereit. Sie sprechen vom größten außenpolitischen Fehler seit Jahrzehnten. Auch viele Republikaner in den USA sind sauer auf Präsident Trump wegen des Iran-Deals. Der zementiert die Macht des Regimes in Teheran. Noch stehen nur Eckpunkte. Wann weiter verhandelt wird, ist offen. Online-Verträge auch einfach per Mausklick widerrufen können. Das muss ab heute immer möglich sein. Ein solcher Widerrufsbutton ist für Online-Shops oder auch Telefonanbieter ab sofort Pflicht. Entweder wirklich als Button oder als klar erkennbarer Link. Mexiko hat es als erstes Land in die K.O.-Phase der Fußball-WM geschafft. Heute Abend können die USA oder Australien nachziehen, je nachdem, wer das Duell gewinnt. Außerdem spielt Schottland gegen Marokko, Brasilien trifft auf Haiti und die Türkei auf Paraguay.
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2: Laura Lutzenberger hier. Hi! Zurück vom Mittagessen. Vielleicht habt ihr euch noch einen Kaffee geholt und jetzt geht's in die zweite Hälfte des Tages. Vielleicht ist der Feierabend schon in Sicht, vielleicht dauert's aber noch ein bisschen. So oder so, Willi fand den passenden Sound dazu. Hier kommt Son Mux mit It's Only Love bei Drillux Radio.
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1: Fingernägel als kleine Leinwände. So macht Elisaveta Kiefert ihre Kunst. Auf Instagram bekannt als Cherry Nails. Und dort begeistert sie mit filigranen Designs, die fast aussehen, als wären sie gedruckt. Mit viel Geduld, einer ruhigen Hand und einem Auge fürs Detail entstehen auf wenigen Zentimetern kleine Kunstwerke. Von feinen Mustern bis hin zu aufwendigen Motiven. Nail Art ist dabei längst mehr als nur Nagellack. Für viele ist es so ein kreativer Ausdruck der eigenen Persönlichkeit und ich muss auch ehrlich sagen, ich fühle das auch sehr. Ich mache meine Nägel auch selbst und bemale die dann immer. Gerade sind sie in so einem Sommerlook und ja, damit ist irgendwie auch so ein Trend gerade dabei. Es ist ein Zeitgeist. Wer mehr über diesen Nageltrend erfahren möchte und auch das Interview mit Cherry Nails, also Elisaveta, hören möchte, der klickt sich einfach mal rein auf brillux.radio und schaut unter Trends 2026. Da findet er es.

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1: Fast überall scheint die Sonne, im Norden können bis zum Mittag aber auch mal kräftige Gewitter runterkommen. Richtung Nachmittag und Abend wird's dann aus den Mittelgebirgen heraus wieder vereinzelt ordentlich gewittrig. Mit dabei Starkregen und Hagel. Dazu schwülheiß mit Temperaturen zwischen 30 und 38 Grad. Morgen erst mehr Wolken, ab und zu Schauer oder auch mal ein Gewitter und das Ganze bei maximal 38 Grad.
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2: Vater und Sohn brechen Weltrekord beim Radfahren. Es ist ein verrücktes Abenteuer, das gleich drei neue Weltrekorde bricht. Damit begeistert ein sportliches Vater-Sohn-Duo gerade Menschen rund um den Globus. Die beiden sind zusammen einmal um die ganze Welt geradelt. Sie haben dabei 7 Kontinente durchquert und fast 30.000 Kilometer geschafft. Gleichzeitig haben sie auf ihrer monatelangen Reise Geld für den guten Zweck gesammelt. Ihre Geschichte zeigt uns, wie viel wir mit Ausdauer und Zusammenhalt erreichen können. Eine sportliche Höchstleistung, die verbindet und Mut macht.
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3: Links ein Haus, rechts ein Haus und dazwischen gerade genug Platz für ein neues Zuhause. Es klingt einfach, ist es aber nicht. Ich bin Laura Lutzenberger und was passiert, wenn man mitten zwischen bestehenden Gebäuden neu bauen möchte und welche Überraschungen dabei lauern können, darüber sprechen wir gleich.

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1: Ein Grundstück im Speckgürtel einer Großstadt finden. Jackpot. Für Julika Kirgis war es zunächst eher ein Fluch statt ein Segen. Kollege Daniel Peters hat mit Julika gesprochen. Sag, was war denn das Problem?
2: Wir reden hier über so ein typisches Baulückengrundstück. Mhm. Links ein Haus, rechts ein Haus und das eigene irgendwie dazwischen eingepfercht. Wand an Wand. Das Grundstück haben sie samt Altbau von den Großeltern ihres Mannes übernommen. Kurz über eine Sanierung nachgedacht, aber schnell war klar, es soll ein Neubau werden. Alleine schon wegen der Deckenhöhe im Altbau, hat mir Julika erzählt.
3: Das heißt, ich, knappe 1,70, konnte nicht mal im Wohnzimmer stehen, ohne gebeugt durch den Raum laufen zu können aufgrund von den niedrigen Raumhöhen.
2: Mit den Abrissplänen begannen allerdings auch die schlaflosen Nächte.
1: Ah, oh, das kann ich gut verstehen. Wahrscheinlich auch diese Sorge, dass aus Versehen die Wand des Nachbarn mit weggerissen wird, oder?
2: Tja, wenn der Nachbar denn eine eigene Wand hätte.
3: Das hat sich tatsächlich während dem Abbruch auch rausgestellt. Er hat keine eigene Wand. Bedeutet, wir haben dann zunächst den Abbruch abgebrochen, damit der Nachbar seine Statik entsprechend nachrüsten kann.
2: Ist zum Glück gut gegangen.
1: Boah, und bautechnisch, da schränkt so eine Baulücke vermutlich ein, oder?
2: Das Haus muss sich irgendwie einfügen.
3: Wir mussten im Prinzip hier kreativ werden und kreative Lösungen finden. Und ich denke, deshalb war es Fluch und Segen zugleich, dieses Grundstück zu erhalten.
2: Kleiner Vorteil, Julika ist Architektin und hat das Haus während ihrer Masterarbeit geplant. Ganz entscheidend, das Thema Licht. Bei einem Lückenhaus hast du in der Regel ja nur an zwei Seiten Fenster.
1: Ja, und da kann es richtig dunkel werden.
2: Ja, kann es schnell werden. Julika hat sich deshalb etwas überlegt.
3: Wir haben zwar keine vier Seitenwände, aber wir haben ein relativ großes, langes Dach, über das wir sicherlich viel besseres Zenitlicht bekommen und haben dadurch eben einen wunderschönen Luftraum im Herzen des Hauses geschaffen und haben somit eine dreiseitige Belichtung ermöglicht über zwei kurze Seiten und das Dach.
2: Und dieser Luftraum ist das Highlight des Hauses. Der erstreckt sich über zwei Geschosse mit einer Galerie ringsherum. Durch große Dachfenster fällt so Tageslicht direkt ins Ess- und Wohnzimmer. Auf der grünen Wiese hätten sie so nie gebaut, sagt Julika. Aber genau dafür liebt sie ihre Baulücke.
3: Das Haus ist genau so, wie es ist. Komplett passend zu uns, zu unserem Geschmack, zu unserem Lebensstil, zu unserem Alltag. Es passt super.
2: Also besser geht's nicht.
1: Dann sagst du was, das hört sich richtig cool an. Daniel Peters über die Vor- und Nachteile eines Bauluckengrundstücks. Und ein paar Impressionen gibt's auch auf Instagram bei Julika. Der Kanal heißt haus-d7.

Freitag, kurz vor zwei haben wir es. Gedanklich wandern wir schon in Richtung Wochenende und bei dem Wetter, das ja größtenteils sonnig sein soll dieses Wochenende, wird es auch ein richtig gutes Wochenende. Ob ihr heute grillt, euch mit Freunden trefft oder entspannt alleine ins Wochenende startet, wir sind mit dabei, wir powern noch zusammen durch, damit das Wochenende auch bald vor der Tür steht. Jetzt mit Empire of the Sun und Walking on a Dream.

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1: Im Studio Gisa Weber. Deutschland soll besser auf den Ernstfall vorbereitet sein. Deswegen wollen die Innenminister von Bund und Ländern mehr für den Zivil- und Katastrophenschutz tun. Allein der Bund will in den nächsten Jahren 10 Milliarden Euro bereitstellen, um die Bevölkerung besser zu schützen. Etwa vor Flutkatastrophen wie im Ahrtal. Gesundheitssystem, Rente, Pflege oder Steuern. Deutschland steht vor großen Reformen. Doch die Bereitschaft, dafür große persönliche Einschränkungen hinzunehmen, ist in der Bevölkerung gering. 3 von 4 Befragten sagten in einer ZDF-Umfrage, ich bin nicht bereit dazu. Spanien und Frankreich sind von einer extremen Hitzewelle betroffen. In einigen Regionen könnte es bis zu 45 Grad heiß werden. In Frankreich wurden bereits Veranstaltungen abgesagt und Fernzüge gestrichen. In Deutschland warnt der DWD auch vor Hitze und heftigen Gewittern. Mexiko hat es als erstes Land in die K.O.-Phase der Fußball-WM geschafft. Heute Abend können die USA oder Australien nachziehen. Je nachdem, wer das Duell gewinnt. Außerdem spielt Schottland gegen Marokko, Brasilien trifft auf Haiti und die Türkei auf Paraguay.
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2: Mit Laura Lutzenberger. Habt einen schönen Freitag. Wie wohnt eigentlich eine Interior-Designerin und Lichtplanerin? Wahrscheinlich anders als die meisten von uns. In der neuen Folge des Brillux Zuhause-Podcasts öffnet Victoria ihre Türen und verrät uns unter anderem, was Karl Lagerfeld mit ihrem Zuhause zu tun hat. Wir hören gleich mal rein.
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1: Habt ihr schon reingehört in unsere neue Podcast-Folge? Im Brillux Zuhause Podcast ist dieses Mal Victoria zu Gast. Sie ist Interior-Designerin und Lichtplanerin, arbeitet total gerne mit bunten Farben und Mustern. Privat hält sie es allerdings ziemlich schlicht. Warum? Das erzählt sie unserem Host Erik Schroth. Außerdem gibt sie uns ganz private Einblicke in ihre vier Wände und wir hören doch mal kurz rein.
2: Ich habe so ein bisschen gerade so, bin in der Phase, wo ich so ein bisschen was umgestalte, mal ein bisschen was verändere bei mir zu Hause. Bin ich ja eigentlich gar nicht der Typ für, aber musste jetzt irgendwie mal sein. Hatte ich so den Drang zu und habe mir auch.
3: Du bist bei 30.
2: Ja,
3: hallo?
2: Eben, irgendwas muss ja passieren. Ja,
3: ne,
2: also andere lassen sich Botox spritzen, machen sich die Haare neu oder so, holen sich einen anderen Mann. So, ich habe gedacht, ich gestalte meine Wohnung ein bisschen um und habe tatsächlich mir neue Bücherregale besorgt. Ich liebe sie, ich finde sie wunderschön und habe beim Einräumen meines Bücherregals dann auch schon immer wieder gestutzt und dachte so, ach guck mal, das hast du auch noch und oh, das hast du ja auch mal gelesen, war das ja auch eine tolle Geschichte. Und dann habe ich am Ende davor gestanden und habe gedacht, dieses Bücherregal spiegelt mich ja 1:1 wieder. Das ist ja unfassbar. Das ist, als wenn einer meine Seele einmal nach außen gekippt hätte.
1: Und etwas später im Podcast erzählt Victoria dann, dass sie eine kleine Karl Lagerfeld-Figur auf ihrem Regal stehen hat und was das mit ihrer Persönlichkeit zu tun hat.
3: Was hat Karl, außer dass jedes Leben den Sinn verloren hat, wenn man Jogginghosen trägt, in deinem Leben
2: genau
3: verloren?
2: Genau darüber habe ich vorhin noch nachgedacht und dann hatte ich direkt den wirklich meinen Freund im Ohr, der immer sagt, es kann doch nicht sein, dass du keine Leisurewear hast.
3: Und ich sage so, Leisurewear, das hört sich hier schon wieder fancy.
2: Also ich muss ehrlich sagen, ich bin auch ganz stolz, dass er das sagt und nicht Jogginghose. Aber tatsächlich, nein, ich bin auch so der Typ, sowas habe ich gar nicht.
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0: Die Sonne im Norden können bis zum Mittag aber auch mal kräftige Gewitter runterkommen. Richtung Nachmittag und Abend wird's dann aus den Mittelgebirgen heraus wieder vereinzelt ordentlich gewittrig. Mit dabei Starkregen und Hagel. Dazu schwülheiß mit Temperaturen zwischen 30 und 38 Grad. Morgen erst mehr Wolken, ab und zu Schauer oder auch mal ein Gewitter und das Ganze bei maximal 38 Grad.
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2: Hilfsbereiter als wir denken. Eine neue Studie belegt, dass Menschen im Alltag deutlich häufiger helfen, als gemeinhin angenommen wird. Forschende haben den Alltag in mehreren Ländern weltweit beobachtet. Das Ergebnis? In Situationen, die Hilfe erfordern, springt die überwiegende Mehrheit der Menschen tatsächlich sofort ein. Dies widerspricht der weit verbreiteten Annahme sozialer Kälte in modernen Städten. Die Welt ist eben doch voller Alltagshelden.
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3: Ich bin Laura Lutzenberger. Hi! Und irgendwann in unserem Erwachsenenleben kommt dieser Moment, in dem man im Restaurant nicht einfach irgendeinen Wein bestellt, sondern sich fragt, welcher passt eigentlich zu meinem Essen? Ja, das klingt so ein bisschen kompliziert. Muss es aber gar nicht sein. Wie der Einstieg ins Wine-Pairing gelingt und warum man das sogar zu Hause ausprobieren kann, darüber sprechen wir gleich.

0: Als Kind dachte ich irgendwie, dass dieses Thema wichtiger wird in meinem Erwachsenenleben, als es das jetzt ist. Die passende Weinbegleitung. Naja, wir trinken mittlerweile hauptsächlich Wasser zum Essen, aber der passende Wein, der ist für mich und meine Freunde einfach der, der gut schmeckt. Ist mir auch ehrlich ein bisschen zu anstrengend, immer wieder zu schauen, was da passen könnte. Linda Wilmes aus der Brillux Radio Redaktion. Du sagst aber, so schwer ist es mit dem Wein gar nicht, gell?
1: Nee, eigentlich ist das sogar ziemlich einfach. Mhm. Obwohl ich kein Sommelier bin, klappt das mit dem Wein super, seitdem ich mit Toni Askitis gequatscht habe. Der ist Sommelier und auch Gastronom. Und er hat erstmal mit den klassischen Weinvorurteilen aufgeräumt.
2: Genau, es gibt Grundregeln, aber diese Grundregel, also zu rotem Fleisch, Rotwein und zu Fisch, Weißwein, ja, das ist over. Ne? Weil es kommt immer darauf an, was sind die wichtigsten Komponenten, die intensivsten Komponenten, damit man darauf was empfehlen kann.
1: Man kann also ruhig ein bisschen rumexperimentieren und das soll man sogar. Das schult nämlich

0: den Gaumen. Und das geht natürlich nur durch Probieren.
1: Das, was euch allen schmeckt, gilt, egal was wer erzählt, Punkt. Also wenn ihr jetzt zum Beispiel einen Fisch hast, der Tomaten und Oliven hat, wie es im Süden üblich ist, da geht super ein leichter Rotwein zu. Eine Hürde muss nur jede nehmen. Nicht zu Industrieweinen greifen, die anonym im

0: gepackt. Und Toni hat auch noch eine crazy Empfehlung für uns.
1: Ich hatte irgendwann mal mittags, ich habe Pause gemacht und wollte unbedingt einen Gyros-Teller essen. Und dann habe ich die Flasche Champagner da gesehen. Ich so, probiere ich das mal mit Champagner. Und das war ein hammermäßiges Match. Gyros-Teller und Champagner einfach mal ausprobieren.
0: Ich finde, besonders cool ist es, wenn man aus dem Wine-Tasting eine Gemeinschafts-Experience macht.
1: Du besorgst einfach drei Weine und sagst so, pass auf Leute, ihr seid jetzt gleich gefragt. Ich habe einfach mal drei Weine, lass mal alles probieren und sagen, was besser zum Essen gepasst hat. So viel geileres Happening.
0: Das macht richtig Spaß. Jeder darf mitbestimmen und man lernt ganz nebenbei seinen eigenen Geschmack kennen. Mehr über Wein und gute Kombis gibt's übrigens auf Instagram bei #AskToni. Einfach mal vorbeischauen und sich inspirieren lassen.
2: Das werde ich auf jeden Fall machen. Dann werde ich vielleicht auch noch so zu einer kleinen Weinkennerin. Danke, Toni.

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1: Ein Möbelstück, das aussieht, als würde es schweben. Keine massiven Beine, kein wuchtiger Rahmen, stattdessen eine transparente Kugel, die frei im Raum hängt. Bis heute ist der Bubble Chair einer der bekanntesten Designklassiker überhaupt. Warum ein fast unsichtbarer Sessel zu einer echten Ikone wurde, darüber sprechen wir in rund 20 Minuten.

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1: Im Studio Gisa Weber. Sabotageakte wie in Berlin oder Flutkatastrophen wie im Ahrtal. Deutschland soll besser auf den Ernstfall vorbereitet sein. Die deutschen Innenminister wollen den Zivil- und Katastrophenschutz stärken. Allein der Bund will in den nächsten Jahren Milliarden etwa für Feuerwehr oder THW bereitstellen, um die Bevölkerung besser zu schützen. Beim EU-Gipfel in Brüssel geht es heute ums Geld. Die Staats- und Regierungschefs beraten über den nächsten Haushalt. Kanzler Merz hat bereits vor Beginn betont, die

0: Zahlen müssen runter. Deutschland zahlt von allen EU-Staaten das meiste Geld in die Gemeinschaftskasse ein. Deutschland steht vor großen Reformen. Gesundheitssystem, Rente, Pflege oder Steuern. Ein Großteil der Bevölkerung hält die Reformen laut ZDF-Umfrage für wichtig. Gleichzeitig gibt es große Zweifel an der Reformbereitschaft. Nur jeder Fünfte glaubt, dass das Land mitzieht. Bei der Fußball-WM könnten die USA heute Mexiko in die K.O.-Runde folgen. Es steht das Duell mit Australien an. Gewinnen die Australier, sind sie vorzeitig weiter. Außerdem trifft Schottland auf Marokko, Brasilien spielt gegen Haiti und die Türkei gegen Paraguay.
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2: Ich bin Laura Lutzenberger. Habt einen schönen Freitag. Manche Möbel, die fallen auf, weil sie riesig sind. Andere, weil sie fast verschwinden. Der Bubble Chair, der schafft irgendwie beides gleichzeitig. Ein schwebender Designklassiker, der aussieht wie eine Seifenblase zum Reinsetzen. Die spannende Geschichte hinter seiner Entstehung, die gibt's gleich nach drei Songs.
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1: Wodurch fällt ein Möbelstück auf? Durch Form, Farbe, Größe oder vielleicht gerade dadurch fast unsichtbar zu sein? Genau so ein Möbelstück hat der finnische Designer Eero Anjo entworfen. Einen beinahe unsichtbaren Sessel. Und dafür springen wir zurück in die späten 1960er, eine Zeit, in der Design plötzlich mutiger wird. Kunststoff, neue Form, ein bisschen Space Age. Anjo hatte bereits mit seinem Ballchair für Aufsehen gesorgt, einem kugelförmigen Sessel aus Kunststoff. Und genau hier beginnt seine nächste Idee. Die Kugelform bleibt, doch der Designer geht weg vom massiven Objekt, das den Raum dominiert, hin zu etwas Durchlässigem. Ein Sessel, der präsent ist, ohne sich aufzudrängen. Die Lösung? Transparenz. Also eine durchsichtige Kugel, in die man sich hineinsetzt. Statt auf einem Sockel zu stehen, hängt die Kugel frei an einem Stahlseil von der Decke herunter. Licht fällt durch die Kugel hindurch, der Raum wird vom Sessel nicht blockiert, der Sessel wirkt fast unsichtbar, wie eine schwebende Blase. Passend dazu der Name Bubble Chair. Drinnen fühlt es sich an wie eine kleine eigene Welt. Ruhig, abgeschirmt, ein Rückzugsort mitten im Raum. Technisch wird das durch Acryl möglich, erhitzt, geformt, aufgeblasen, wirklich fast wie eine Seifenblase, nur stabil genug zum Sitzen. Der Bubble Chair zeigt, dass gutes Design auch sehr zurückhaltend sein kann. Im Falle des Bubble Chairs sogar fast unsichtbar.
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2: Meist sonnig ist es heute Nachmittag, aber es liegt auch richtig was in der Luft. Vereinzelt knallen kräftige Gewitter rein, teils mit Starkregen und Hagel. Unwetter ist stellenweise drin. Dazu bleibt es schwül heiß. Je nach Ecke werden es 30 bis 38 Grad. An der Küste etwas angenehmer. Morgen dann mehr Wolken und wieder Schauer und einzelne Gewitter. Maximal nochmal bis 38 Grad.
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3: Weniger Schadstoffe in Walkörper. Meeresbiologen senden ein wunderbares Signal aus den Tiefen der Weltmeere. Neueste Forschungen haben gezeigt, dass immer mehr weniger Wale mit langlebigen Umweltgiften belastet sind. Besonders die Werte von gefährlichen Chemikalien wie PCB gehen stark zurück. Unter langlebigen Schadstoffen versteht man künstliche Substanzen, die in der Natur kaum abgebaut werden und sich über die Nahrungskette in Tieren anreichern. Internationale Verbote und strengere Gesetze zeigen nun Wirkung. Ein klarer Beweis, dass globaler Umweltschutz den Weltmeeren nachweislich helfen kann.
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4: Laura Lutzenberger hier am Freitag. Hi! Es gibt Kunstwerke, die hängen an den Wänden, und dann gibt es Werke von Anselm Kiefer. Die sind mehr

mehrere Meter hoch, tonnenschwer und wirken eher wie Landschaften oder ganze Räume als wie klassische Bilder. Warum seine Kunst so gewaltig wirkt und weshalb man sie nicht einfach nur anschaut, sondern regelrecht erlebt, darüber sprechen wir gleich.

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1: Es gibt Kunstwerke, die schaut man sich an. Und dann gibt's Kunstwerke, die erlebt man regelrecht. Bei Anselm Kiefer ist das oft der Fall. Seine Werke sind riesig, wirken fast wie ganze Landschaften und nehmen einen komplett ein, sobald man davor steht. Alexandra Peters aus der Brillux Radio Redaktion ist jetzt bei mir im Studio. Alexandra, Kiefer ist bekannt für seine sogenannten Großwerke. Was macht die denn so besonders?
2: Großwerke ist bei ihm wirklich wörtlich gemeint. Mhm. Kiefer malt keine Bilder für die Wohnzimmerwand, sondern baut Arbeiten, die ganze Räume einnehmen. Mehrere Meter hoch, extrem schwer mit Materialien wie Stroh, Blei, Asche oder Beton. Ein bekanntes Beispiel ist sein Werk für den Louvre von 2007. Da sieht man riesige aufgeschichtete Strohballen mit dunklen, aschigen Pigmenten. Das wirkt wie ein Block aus Vergangenheit, der im Raum steht, fast bedrohlich. Man spürt die Größe körperlich, der Raum selbst wird Teil des Werks.
1: Also eher ein Ort, den man betritt und nicht einfach ein Bild, das man anschaut, oder?
2: Genau, das gilt auch für seine Auseinandersetzung mit Rembrandts Nachtwache. Man erkennt irgendwann die Komposition, aber Kiefer macht daraus nichts Lebendiges oder Erzählerisches. Alles ist dunkel, schwer, aus Metall oder in Relief gebaut. Figuren wirken eingefroren, die Bewegung erstarrt. Es fühlt sich weniger an wie ein Gemälde, eher wie eine Erinnerung, durch die man hindurchgeht.
1: Krass, das klingt jetzt aber auch nicht gerade gemütlich. Soll das auch so sein, dass es ja so ein bisschen ja, reizt?
2: Ja, durchaus. Kiefer geht es um Erinnerungen, Geschichte, Zerstörung und Neubeginn. Durch die Materialien und die Größe fordern seine Werke den Körper heraus. Man muss stehen bleiben, Abstand nehmen, sich bewegen. Man kann diese Werke nicht nebenbei konsumieren und genau deshalb wirken sie so stark. Man verlässt den Raum nicht einfach, man nimmt etwas mit.
1: Anselms Kunst ist also Kunst, die man nicht nur betrachtet, sondern erlebt und auf jeden Fall nicht fürs Wohnzimmer, sondern wirklich was fürs Museum. Danke, Alexandra.

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1: Wie schnell ging bitte diese Woche wieder vorbei? Es ist kurz vor vier, das Wochenende, das steht praktisch schon vor der Tür. Wenn ihr gleich Feierabend macht, genießt vor allem die freie Zeit, wenn ihr denn frei habt. Und falls noch ein paar Stunden Arbeit vor euch liegen, dann begleiten wir euch natürlich weiter mit guter Musik. Für mich heißt jetzt langsam Tschüss sagen. Meine Kollegin Sabrina Wegner, die übernimmt hier gleich und bringt euch entspannt durch den Feierabend.

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1: Im Studio Gisa Weber. Deutschland soll besser auf den Ernstfall vorbereitet sein. Deswegen wollen die Innenminister von Bund und Ländern mehr für den Zivil- und Katastrophenschutz tun. Allein der

0: Bund will in den nächsten Jahren 10 Milliarden Euro bereitstellen, um die Bevölkerung besser zu schützen. Etwa vor Flutkatastrophen wie im Ahrtal. Das Geld steht heute im Mittelpunkt des EU-Gipfels in Brüssel. Die Staats- und Regierungschefs sprechen über den nächsten Haushalt. Für Deutschland als größter Einzahler in die Gemeinschaftskasse ist das natürlich ein wichtiges Thema. Heute geht es auch um den Nahen Osten und China. Gesundheitssystem, Rente, Pflege oder Steuern. Deutschland steht vor großen Reformen. Doch die Bereitschaft, dafür große persönliche Einschränkungen hinzunehmen, ist in der Bevölkerung gering. 3 von 4 Befragten sagten in einer ZDF-Umfrage, ich bin nicht bereit dazu. Mexiko hat es als erstes Land in die K.O.-Phase der Fußball-WM geschafft. Heute Abend können die USA oder Australien nachziehen. Je nachdem, wer das Duell gewinnt. Außerdem spielt Schottland gegen Marokko, Brasilien trifft auf Haiti und die Türkei auf Paraguay.
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2: Hallo ihr Lieben, schönen Freitag euch. Mensch, ist die Woche schon wieder rum. Sabrina Wegner hier. Spieldinos. Haben wir ein paar von zu Hause rumfliegen? Spielt mein kleiner Sohn nämlich ganz gerne mit. Jetzt habe ich für euch aber einen Dino in groß. Also in sehr groß. Ein T-Rex. Am 14. Juli kann man in New York nämlich ein Tyrannosaurus Rex Skelett ersteigern. Ein echtes. Verrückt aber wahr. Diese besondere Auktion, die gucken wir uns gleich mal ein bisschen genauer an. Und das machen wir nach 3 Songs.
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1: Ein echter T-Rex im Wohnzimmer. Boah, mein Sohn, 4 Jahre alt, der würde Augen machen. Bisher wohnen bei uns nur so kleine Spieldinos. Jetzt gibt's ihn aber in lebensgroß. 67 Millionen Jahre hat er überlebt. Und jetzt wird er versteigert. Am 14. Juli kommt in New York nämlich ein Tyrannosaurus Rex-Skelett unter den Hammer. Auktionshaus Sotheby's erwartet bis zu 30 Millionen Dollar. Das sind rund 26 Millionen Euro umgerechnet. Das ist kein schlechter Preis für jemanden, der seit 67 Millionen Jahren nichts mehr verdient hat, ne? Das Skelett wurde in South Dakota ausgegraben und gilt als eines der größten und vollständigsten T-Rex-Skelette, die je gefunden wurden. Zum Vergleich, 2024 ging mal ein Stegosaurus-Skelett in New York für fast 45 Millionen Dollar weg. Das teuerste Fossil, das je versteigert wurde. Viele Wissenschaftler sehen solche Auktionen kritisch, denn

Wenn seltene Fossilien in Privatbesitz landen, ist die Forschung außen vor. Aber der Markt, der boomt halt, ne? Wer also gerade 30 Millionen Dollar übrig hat und noch ein neues Deko-Element fürs Wohnzimmer sucht, wir hätten da was für euch. Am 14. Juli in New York wäre die Gelegenheit, ein Tyrannosaurus Rex in Lebensgröße. Ihr müsstet allerdings hohe Decken haben, ist klar, ne?

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1: Meist sonnig ist es heute Nachmittag, aber es liegt auch richtig was in der Luft. Vereinzelt knallen kräftige Gewitter rein, teils mit Starkregen und Hagel. Unwetter ist stellenweise drin. Dazu bleibt es schwül heiß, je nach Ecke werden es 30 bis 38 Grad. An der Küste etwas angenehmer. Morgen dann mehr Wolken und wieder Schauer und einzelne Gewitter, maximal nochmal bis 38 Grad.
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2: Schuhe spielen ja für uns Frauen eine große Rolle. Man braucht welche für jede Lebenslage, das ist klar, in jeder Farbe, für jedes Outfit. Ja, deswegen stapeln sie sich eben auch zu Hause, auch bei mir. Einen Glasschuh besitze ich allerdings nicht. Den hatte aber Cinderella. Ihr wisst schon, das Märchen. Aber hatte sie den wirklich? Hatte sie wirklich einen Schuh aus Glas? Es gibt da Beweise, die das nämlich widerlegen. Und die gucken wir uns gleich mal ein bisschen genauer an. Machen wir nach zwei Songs hier bei Brillux Radio. Ich bin Sabrina Wegner, euch einen schönen Freitag.

0: Ich habe ja viele Schuhe zu Hause, in sämtlichen Farben, in unterschiedlichen Styles, aber einen Schuh aus Glas, den habe ich nicht. Ein Schuh aus Glas klingt wunderschön, aber auch so ein bisschen unpraktisch, ja? Genau darum geht's jetzt, um den wohl berühmtesten Glasschuh aus dem Märchen Cinderella. Und Kollegin Linda Wilmes aus der Brillux Radio Redaktion, du sagst, da steckt wohl einer der größten Modemythen überhaupt dahinter. Was hast du herausgefunden?
1: Ja, jetzt kommt's. Einige Sprachforscher glauben, der berühmte Glasschuh war ursprünglich gar nicht aus Glas.
0: Wie kommst du drauf?
1: Ja, pass auf. Die bekannteste Version des Märchens stammt von Charles Perrault aus dem Jahr 1697. Und im Französischen gibt es zwei Wörter, die fast gleich klingen. Ver, das heißt Glas, und Ver, das ist ein graublaues Eichhörnchenfell. Und das wurde im Mittelalter für sehr teure Kleidung benutzt.
0: Heißt also, der berühmteste Schuh der Welt, der könnte eigentlich ein Pelzschuh gewesen sein?
1: Ja, ganz genau. Diese Theorie hat der Schriftsteller Anatole France im 19. Jahrhundert aufgestellt und auch verbreitet. Es könnte also einfach nur eine sprachliche Verwechslung gewesen sein. Und so wurde aus einem luxuriösen Pelzschuh irgendwann ein Glasschuh.
0: Also ein klassischer Übersetzungsfehler, ja?
1: Ja, aber selbst wenn wirklich Glas gemeint war,

0: hätte das im 17. Jahrhundert eine starke Symbolik gehabt. Denn Glas galt als extrem kostbar, schön und rein, aber eben auch zerbrechlich. Und genau das passt ja zur Figur von Cinderella. So wird sie ja auch im Märchen dargestellt.
1: Okay, aber so ein Schuh aus Glas,

0: wahrscheinlich sofort zerbrechen. Aber genau das ist ja der Clou im Märchen. Der Schuh passt wirklich nur einer einzigen Person. Er ist nur für sie gemacht.
1: Ja, der perfekte Identitätsnachweis, ne?
0: Genau. Und deshalb funktioniert dieser Schuh als Märchenidee so gut. Er ist wunderschön, er ist filigran, kostbar und schmiegt sich nur an den Fuß von der einzig wahren, großen Liebe des Prinzen, Cinderella.
1: Ach, märchenhaft, ja. Cinderella hat wahrscheinlich gar nicht wirklich Glasschuhe getragen, sondern hochwertige, luxuriöse Schuhe aus Eichhörnchenfell. Und so hat ein Übersetzungsfehler für einen jahrhundertealten Modemythos gesorgt. Haben wir hier bei Brillux Radio aufgeklärt. Dank dir, Linda.

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1: Auf was man alles achten muss, wenn man sein Zuhause schön machen will, ne? Ich habe letztes Jahr damit angefangen, die komplette Deko zu Hause zu erneuern und nach auch die Möbel. Bis da erstmal alles gefunden war und auch alles an der richtigen Stelle steht. Ich bin noch nicht fertig, so viel dazu. Ein Thema, was mich zum Beispiel immer wieder beschäftigt, Abstände. Ja, die richtigen Abstände, ob bei der Deko oder bei Möbeln. Das ist gar nicht so einfach. Nicht zu nah an die Wand, nicht zu nah beieinander. Wir klären gleich mal auf. Abstände. Was sollten wir beachten, damit es schön wird? Hört ihr in der nächsten Stunde hier bei uns bei Brillux Radio.

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1: Im Studio Gisa Weber. Sabotageakte wie in Berlin oder Flutkatastrophen wie im Ahrtal. Deutschland soll besser auf den Ernstfall vorbereitet sein. Die deutschen Innenminister wollen den Zivil- und Katastrophenschutz stärken. Allein der Bund will in den nächsten Jahren Milliarden etwa für Feuerwehr oder THW bereitstellen, um die Bevölkerung besser zu schützen. Zum Abschluss des EU-Gipfels in Brüssel ist es ums Geld gegangen. Die Mitglieder hatten über den nächsten Haushalt beraten. Eine Einigung gab es bei diesem Treffen nicht. Der aktuelle Vorschlag sei aus deutscher Sicht unbezahlbar, sagte Kanzler Merz. Deutschland zahlt von allen EU-Staaten das meiste Geld in die Gemeinschaftskasse ein. Wer heute zum Möbelkaufen zu IKEA will, muss womöglich umplanen. Mehr als die Hälfte der Einrichtungshäuser in Deutschland soll bestreikt werden. Verdi hat das IKEA-Personal zu Warnstreiks aufgerufen, um Druck in den Tarifverhandlungen für den Einzelhandel zu machen. Vor dem zweiten deutschen WM-Spiel morgen sind sich die Tierorakel uneins. Die Aras im Zoo Leipzig und Elefant Tarak im Kölner Zoo setzen auf einen deutschen Sieg gegen die Elfenbeinküste. Ameisenbär Tayo aus dem Alvetta zu Münster tippt dagegen auf die Afrikaner. Er lag

0: allerdings schon beim WM-Auftakt daneben.
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2: Es ist Freitag. Euch einen schönen Nachmittag. Sabrina Wegner hier. Ja, sich neu einzurichten, das ist gar nicht so einfach, weil man auf so vieles achten muss, damit es auch wirklich schön wird. Habe ich auch persönlich zu spüren bekommen, denn ich habe ja letztes Jahr damit angefangen, die komplette Deko zu Hause zu erneuern und nach auch die Möbel. Mein Projekt ist noch nicht fertig, das kann ich euch schon mal sagen. Ein Thema, was mich zum Beispiel auch immer wieder beschäftigt, Abstände. Die richtigen Abstände, ob bei der Deko oder bei Möbeln, das ist gar nicht so einfach. Nicht zu nah an die Wand, nicht zu nah beieinander. Ja, Abstände, was sollten wir beachten, damit es schön wird? Aufklärung hört ihr nach drei Songs.
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1: Das Bild vielleicht noch ein Stück nach rechts, das Sofa etwas von der Wand weg. Und wohin genau die Vase? Boah, das ist manchmal ganz schön knifflig, ne? Die passenden Abstände zu finden. Ich habe ja letztes Jahr damit angefangen, die komplette Deko zu Hause zu erneuern und nach auch die Möbel. Bis da erstmal alles gefunden war und auch alles an der richtigen Stelle steht. Und dann eben dieses Problem mit den Abständen. Aber gut, damit bin ich nicht allein. Ist auch für euch ein Thema.
2: Ja. Unglaublich. Ich messe die nach. Also ich messe nach meinen Fingern. Ich habe gerade was umgestellt, den Tisch. Und der war auf der einen Seite, ich weiß jetzt nicht mehr, 74 cm von der Wand entfernt. Und auf der gegenüberliegenden Seite waren es dann 78. Das habe ich natürlich geändert.
3: Absolut, weil meine Frau ist Architektin. Und die hat natürlich einen super Blick. Und das habe ich von ihr gelernt. Und das muss schon passen, ne?
4: Für mich ist immer wichtig, dass es nicht gerade ist, sondern immer so ein bisschen... ja, schräg in den Raum rein steht. Ich mag das nicht so geradlinig.
5: Ja, ich achte auf Höhen und Tiefen im Raum und Abstände zu anderen Möbelstücken.
1: Abstände in der Einrichtung beschäftigt also viele. Und deshalb tauchen wir jetzt tiefer in dieses Thema ein. Mit meiner Brillux-Radio-Kollegin Lisa Kreinbaum. Lisa, was müssen wir wissen?
6: Das Thema ist ein Riesending. Nicht nur für unsere Hörer, sondern auch für Interior-Experten. Das bestätigt Einrichtungsberaterin Maria Husch.
7: Ja, Riesenrolle spielt der Abstand. In meinen Ausbildungen habe ich immer gelernt, wir planen nicht die Möbel, wir planen den Raum dazwischen. Und stimmt auch wirklich, weil dort leben wir ja.
6: Ja, und dann hatte ich einen richtigen Aha-Moment, als Maria Husch mir gesagt hat, 99% unserer Möbel sind freistehend. Warum also ohne Lücke an die Wand quetschen?
7: Jede Kommode, die ganz an der Wand dran steht, fühlt sich so, ich bin eingezwängt an. Stelle ich die 5 cm weg, ist es ein freistehendes Möbel.
6: Et voilà, der Raum wirkt freier und großzügiger.
1: So, und wovon man auch oft hört, goldener Schnitt. Was bedeutet das?
6: Ja, das ist diese Regel, Dinge im Verhältnis 1/3 zu 2/3 anzuordnen. Denn steht alles symmetrisch, zum Beispiel Sideboard und genau mittig eine Vase, genau mittig darüber ein Bild, da fehlt einfach die Spannung. Stattdessen...
7: ich lasse das Bild symmetrisch, aber die Vase ordne ich an, circa auf 2/3 oder mit einer Schale, ja. Und das Spannende ist, unser Gehirn nimmt eine Ordnung wahr.
6: Übrigens auch, wenn wir Interior Pieces rechts anordnen.
7: Weil wir ja von links nach rechts lesen, ja. Und dann ist die Aufmerksamkeit auf der rechten Seite auf circa 2/3. Und dann fühlt sich das quasi Standard und normal an.
6: Ganz unterbewusst fühlt sich das einfach richtig an. Und wir denken, so sieht's gut aus.
1: Super spannend. Da nehme ich mir

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1: Meist sonnig und richtig schwül heiß ist es gerade in Deutschland, dazu aktuell oft um die 30 bis 38 Grad. Nur an der Küste ist es deutlich angenehmer. Später können aus den Mittelgebirgen vereinzelt kräftige Gewitter hochziehen, mit heftigem Starkregen, Hagel und teils Sturmböen. Morgen erstmal viele Wolken, dazu Schauer und einzelne Gewitter. Am Ende wieder sehr heiß bis maximal 38 Grad.
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In Liedern verarbeiten Künstler ja meistens ihr Leben. Herzschmerz, Gedanken, Erlebnisse. Gleiches passiert in der Kunst. Hinter einigen Bildern verstecken sich wirklich schmerzliche Geschichten. Und die gucken wir uns gleich mal so ein bisschen genauer an, gegen 20 vor 6 hier bei Brillux Radio. Ich bin Sabrina Wegner. Schönen Freitag.

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1: Manche Kunstwerke, die bleiben uns ja nicht nur im Gedächtnis, weil sie schön sind, sondern ja, weil sie irgendwie wehtun, ja? Drama, Schmerz, existenzielle Krisen. Oft sind es genau diese Abgründe, aus denen große Kunst entsteht. Amina Jamay Astiban aus der Brillux Radio Redaktion hat die krassesten Stories hinter Kunstwerken mal für uns mitgebracht.
2: Wenn wir über Kunst und großen Schmerz sprechen, dann kommen wir an Vincent van Gogh einfach nicht vorbei. Sein Leben war geprägt von Schmerz, Einsamkeit und psychischer Qual. Ja, und seine Kunst war der Spiegel oder ja besser gesagt sein Ventil dafür. Wie das Selbstporträt mit dem verbundenen Ohr aus 1889, das entstanden ist, nachdem Van Gogh sich sein eigenes Ohr abgeschnitten hat. Warum? Das ist nicht zu 100% klar, vermutlich aber nach einem heftigen Streit mit seinem damaligen Mitbewohner Gauguin, ebenfalls Künstler. Ja, und Van Gogh hat da wohl ziemlich impulsiv nach einem emotionalen Zusammenbruch gehandelt. Die Installation My Bad von Tracy Emin aus 1998 ist Ausdruck einer extrem chaotischen Phase der Künstlerin mit Trennung, Depression und Selbstzweifel. Dieses ungemachte Bett mit Zigarettenstummeln, leeren Flaschen und schmutzigen Klamotten sind der Spiegel für diese Zeit. Damit hat sie ihr privates Leid sichtbar gemacht, ohne es zu beschönigen. Und genau dieses ungemachte Bett ist später für knapp 3 Millionen Euro verkauft worden. Und auch Frida Kahlo ist dafür bekannt, Schmerz in Kunst umzuwandeln. Beispielsweise in Die gebrochene Säule von 1944. Hier malt sie sich, nackt, mit einer zertrümmerten Wirbelsäule, in ein Metallkorsett genagelt. Und das hat auch einen Grund. Nach einem schweren Busunfall, bei dem ihr Becken und ihre Wirbelsäule zertrümmert worden sind, hat sie jahrelang unter chronischen Schmerzen und unzähligen Operationen gelitten. Nach einer weiteren Operation ist dann dieses Bild entstanden. Kahlo verwandelt hier ihre körperliche und emotionale Zerstörung in ein Bild voller Wut, Verletzlichkeit und Schmerz.
1: Schon heftig, oder? Diese Werke zeigen, Schmerz, Chaos und Drama können direkt zu Kunst werden. Hinter jedem Pinselstrich, jeder Skulptur, jedem Bett steckt eine Geschichte, die uns schockiert, berührt und fasziniert. Und genau das macht diese Kunst so unvergesslich. Sehr spannend. 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
1: Eine verrückte Idee habe ich hier für euch. Könnt ihr euch vorstellen, ein paar Tage in einem ausgestopften Bären zu leben? Oder wie wäre es in einem großen Felsen? Eingeengt, ganz allein, ausgestattet mit Wasser, um so ein bisschen was zu snacken?

Puh, nee, das wäre nichts für mich. Viel zu beklemmend, würde ich durchdrehen. Es gibt aber einen Mann, der genau das gemacht hat. Und er hat es überlebt. Unser Thema nach 18 Uhr hier bei Prilux Radio.

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1: Im Studio Gisa Weber. Deutschland soll besser auf den Ernstfall vorbereitet sein. Deswegen wollen die Innenminister von Bund und Ländern mehr für den Zivil- und Katastrophenschutz tun. Allein der Bund will in den nächsten Jahren 10 Milliarden Euro bereitstellen, um die Bevölkerung besser zu schützen. Etwa vor Flutkatastrophen wie im Ahrtal. Beim EU-Gipfel in Brüssel ist es zum Abschluss ums Geld gegangen. Die Staats- und Regierungschefs hatten über den nächsten Haushalt beraten. Eine Einigung gibt es noch nicht. Kanzler Merz nennt den aktuellen Vorschlag für Deutschland unbezahlbar. Für Deutschland als größter Einzahler in die Gemeinschaftskasse ein wichtiges Thema. Weil er Todeslisten von Politikern erstellt hat, muss ein 50-Jähriger jetzt 3 Jahre ins Gefängnis. Das Oberlandesgericht Düsseldorf sah es als erwiesen an, dass er unter anderem zu Anschlägen auf Politiker aufgerufen hatte. Auf den Listen sollen auch Ex-Kanzlerin Merkel und ihr Nachfolger Scholz gestanden haben. Bei der Fußball-WM könnten die USA heute Mexiko in die K.O.-Runde folgen. Es steht das Duell mit Australien an. Gewinnen die Australier, sind sie vorzeitig weiter. Außerdem trifft Schottland auf Marokko, Brasilien spielt gegen Haiti und die Türkei gegen Paraguay.
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2: Schönen Freitagabend euch. Sabrina Wegner hier. Diese Vorstellung macht mich ehrlich gesagt schon ein bisschen nervös, ja? Ein paar Tage in einem ausgestopften Bären zu leben. Oder in einem großen Felsen, eingeengt, ganz allein, ausgestattet mit Wasser und ein bisschen was zu essen. Wäre das was für euch? Also für mich nicht, nee, ich würde da abgewinken. Es gibt aber einen Mann, der genau das gemacht hat. Die Details und die Geschichte dahinter hört ihr nach 3 Songs.
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1: Im Fahrstuhl stecken bleiben. Eine Horrorvorstellung. Eng, kein Entkommen, Platzangst. So eine Situation möchten wir nicht erleben. Wir nicht. Aber genau mit dieser beklemmenden Situation spielt ein französischer Extremkünstler. 2017, Paris. Das Museum Palais de Tokyo. Hier steht ein riesiger Kalkfelsen, 12 Tonnen schwer. Der Felsen ist aufgeschnitten und wieder zusammengesetzt worden. Eine Installation? Nein, verrückter. Eine Performance. Im Felsen sitzt ein Mensch. Abraham Poincheval. Nicht für eine Stunde, sondern für 8 Tage. 8 Tage in einem Felsen. Alleine die Vorstellung. Enge, keine Bewegungsfreiheit, kaum Licht, nur eine Stirnlampe. Wasser, Trockenfleisch und eine Kamera, die ihn beobachtet, ob alles gut ist. Und diese Extremsituation ist nichts Neues für den Künstler. Er lebte bereits in einem ausgestopften Bären, ließ sich in einer riesigen Flasche einen Fluss hinuntertreiben. Warum macht man das? Grenzerfahrungen. Beobachten, wie sich die Wahrnehmung und selbst verändern. Poincheval möchte wissen, ob es möglich ist, ein anderes Leben zu leben, sich selbst aus dem Rhythmus zu bringen. Er trennt sich bewusst vom Rhythmus des menschlichen Lebens, um den langsamen Puls des Steins zu fühlen. Kein Handy, keine Gespräche, nicht mal Platz, nur Atem und Dunkelheit. Klingt verrückt, aber es gelingt ihm. Denn auch hinterher dauert es wieder Wochen, bis er seinen Takt im Alltag wiederfindet. Und vielleicht ist es genau das. Vielleicht müssen wir uns manchmal erst aus dem Takt bringen, um danach wieder mehr Mensch zu werden.
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1: Meist sonnig und richtig schwül heiß ist es gerade in Deutschland. Dazu aktuell oft um die 30 bis 38 Grad. Nur an der Küste ist es deutlich angenehmer. Später können aus den Mittelgebirgen vereinzelt kräftige Gewitter hochziehen mit heftigem Starkregen, Hagel und teils Sturmböen. Morgen erstmal viele Wolken, dazu Schauer und einzelne Gewitter. Am Ende wieder sehr heiß bis maximal 38 Grad.
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2: Handball. Ich liebe diese Sportart, ja. Hab früher selbst mal so ein bisschen gespielt, ist aber schon lange, lange her. Aber dieses Spiel als Team, das Körperbetonte, Laufen, Springen, Werfen, das macht diese Sportart so besonders. Was sagt ihr dazu?
3: Als Sportler gefällt mir enorm auch das schnelle Umschalten, rennen, bis ich umfalle und im Team zusammen ein Tor schießen. Das ist ein wahnsinnig geiles Gefühl.
4: Die Mannschaft, das Team, der Zusammenhalt, die Leidenschaft, die Lust auf dasselbe irgendwie gewinnen.
5: Das ist vor allem das Miteinander. Gewinnen, verlieren, Spaß haben.
6: Man muss sich darauf einlassen und 100%ig dabei sein. Und das macht diesen Sport, glaube ich, aus. Dass man immer mit 100% Kopf und Körper dabei sein muss. Ansonsten verliert man.
2: Ja, Handball, für viele die Lieblingssportart. Sprechen wir drüber und das machen wir noch in dieser Stunde. Hier bei Brillux Radio. Ich bin Sabrina Wegner. Euch einen schönen Freitag.

0: Ich mag ja vieles, was mit Sport zu tun hat. Meine Lieblingssportart: Reiten. Fußball steht aber auch hoch im Kurs. Und Handball finde ich auch wirklich großartig. Da habe ich als Jugendliche selber mal gespielt, aber das ist schon lange her. Ja, Anfang des Jahres gab es ja die Handball-EM. Deutschland hat gegen Dänemark im Finale verloren und trotzdem hat die Sportart nach dem Turnier geboomt. Linda Wilmes aus der Brillux-Radio-Redaktion. Du spielst ja auch Handball. Was ist das Besondere an dieser Sportart?
1: Ja, was soll ich sagen? Handball ist einfach der allerbeste Sport, den es gibt. Und aus persönlicher Voreingenommenheit kann ich jetzt wirklich nicht anders, als ein flammendes Plädoyer für diesen wahnsinnig tollen Sport zu halten. Ich liebe alles daran. Man rennt, man springt, man verteidigt, man packt an in einer wahnsinnigen Geschwindigkeit. Das ist mein Ding. Aber vor allem liebe ich, dass es ein Teamsport ist. Klar, man muss einstecken können, aber wer mal Teil einer richtig zusammengeschweißten Mannschaft war, der weiß, wie geil sich das anfühlt.
2: Ich liebe den Teamsport, den Teamgeist und mir gefällt es, dass man da ordentlich körperlich zur Sache geht und trotzdem fair bleibt.
3: Es geht sehr heiß her, ist ein schnelles Spiel. Die Fairness beeindruckt mich sehr im Vergleich zu anderen Sportarten und dieses Mannschaftsgefühl und diese Emotionen, die ich beim Sport, also beim Handball habe, die finde ich nirgendwo anders.
1: Das sind meine Vereinskollegen vom BSV Rooxel und ich finde, man hört ganz gut raus, wie viel Leidenschaft im Handball steckt.
0: Ja, absolut. Und das ist ja nicht nur auf dem Spielfeld so, sondern da geht es ja auch auf den Tribünen richtig ab.
1: Auf jeden Fall. Als Zuschauer fiebert man mindestens genauso mit, egal ob in der Halle oder vom Fernseher.
3: Wenn der Grigic da das Ding rechts oben reinschweißt, dann springe ich fast vor den Fernseher. Also da sind Emotionen pur auf jeden Fall.
4: In den 60 Minuten passiert so viel und da geht es immer pam, pam, pam, eins nach dem anderen.
5: Wenn ich aus dem Sprungwurf alles gebe, 100% hinter den Ball lege und den gegen den Innenpfosten knall und der geht rein, fühlt sich richtig geil an.
2: Emotionen pur. Ich bin, glaube ich, auf der Tribüne auch die lauteste. Ich glaube, das spiegelt wieder, dass ich mal auf der Tribüne eine gelbe Karte für meine Mannschaft bekommen habe.
1: Ja, da wird's echt nicht langweilig. Das Spiel kann sich ja jederzeit drehen. Man fühlt die Emotionen und das Adrenalin auch als Zuschauer. Ich glaube, was beim Handball wirklich einzigartig ist, ist Teamgeist. Allein geht da gar nichts.
6: Mir gefällt am allermeisten, dass man immer mit anderen Leuten zusammen Sport macht. Weil alleine kann man sich ja oft nicht motivieren, ne? Und wenn aber 20 andere warten, dann geht man hin.
3: Ich finde, in jeder Handballhalle sind die Emotionen da, egal ob mein Verein oder ein anderer Verein, weil die Sportart einfach verbindet.
1: Ja, was soll ich noch sagen? Handball ist einer der komplexesten Mannschaftssportarten und als Spielerin ist man ein richtiger Allround-Athlet. Man braucht Speed, Sprungkraft, Wurfstärke, Spielintelligenz und Körperstabilität. Und natürlich, ganz wichtig, ein stabiles Team im Rücken. Und das habe ich auf jeden Fall gefunden.
0: Sehr schön. Ja, Handball ist ein toller Sport, egal ob man selbst auf dem Platz steht oder auf der Tribüne zuguckt. Brillux Radio ist hier. Schönen Freitag euch.

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1: Was habt ihr früher, als ihr klein wart, gerne im Fernsehen geguckt? Oh, ich habe Pippi Langstrumpf geliebt. Und das gucke ich auch heute wieder mit meinen beiden kleinen Kids. Da fühlt man sich direkt so ein bisschen in die Kindheit zurückversetzt, ne? Wir holen uns gleich auch mal ein bisschen Kindheit zurück. Höhlen bauen, mit Lego spielen. Mal gucken, was uns noch 40 Jahre in die Vergangenheit bringt. Nächste Stunde hier bei uns bei Brillux Radio.

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1: Im Studio Gisa Weber. Sabotageakte wie in Berlin oder Flutkatastrophen wie im Ahrtal. Deutschland soll besser auf den Ernstfall vorbereitet sein. Die deutschen Innenminister wollen den Zivil- und Katastrophenschutz stärken. Allein der Bund will in den nächsten Jahren Milliarden etwa für Feuerwehr oder THW bereitstellen, um die Bevölkerung besser zu schützen. Zum Abschluss des EU-Gipfels in Brüssel ist es ums Geld gegangen. Die Mitglieder hatten über den nächsten Haushalt beraten. Eine Einigung gab es bei diesem Treffen nicht. Der aktuelle Vorschlag sei aus deutscher Sicht unbezahlbar, sagte Kanzler Merz. Deutschland zahlt von allen EU-Staaten das meiste Geld in die Gemeinschaftskasse ein. In Potsdam hat der Bundesparteitag der Linken begonnen. Die Delegierten wollen bei dem dreitägigen Treffen eine neue Parteispitze wählen. Die Vorsitzende Ines Schwertner stellt sich dabei morgen erneut zur Wahl, im Team mit Luigi Pantisano. Co-Parteichef Jan van Aken kandidiert aus gesundheitlichen Gründen nicht mehr. Mexiko hat es als erstes Land in die K.O.-Phase der Fußball-WM geschafft. Heute Abend können die USA oder Australien nachziehen. Je nachdem, wer das Duell gewinnt. Außerdem spielt Schottland gegen Marokko, Brasilien trifft auf Haiti und die Türkei auf Paraguay.
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2: Freitagabend, Sabrina Wegner hier. Schönen Start ins Wochenende. Ja, wir machen gleich einen Ausflug zurück in unsere Kindheit. Verstecken spielen, schaukeln, Pipi Langstrumpf gucken, das habe ich gerne gemacht. Und wenn man dann selber Kinder kriegt, dann erlebt man das alles wieder. Sprechen wir drüber nach drei Songs.
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1: Was sind die Dinge, die ihr früher als Kind geliebt habt? Comics? Lego? Zeichentrick am Samstagmorgen? Ja, irgendwann ist die Zeit dann vorbei, ne? Bis ein eigenes Kind ins Leben kommt. Und plötzlich ist alles wieder da. Ja, mit meinen Kindern spiele ich Memory, ich gucke Pipi Langstrumpf und mache Picknick im Garten. Mein Brillux-Radio-Kollege Daniel Peters, der hat einen 3-jährigen Sohn. Und Daniel, mit ihm holst du doch auch wieder so ein Stück eigene Kindheit zurück, ne?
2: Ja, total. Ich baue wieder Höhlen aus Decken mitten im Wohnzimmer. Früher war das ein riesiges Abenteuer und heute, ja, ehrlich gesagt, auch wieder. Der Unterschied, ich bin größer und die Decke rutscht ständig runter. Ich muss mich teilweise ziemlich unter den Wohnzimmertisch quetschen, wenn ich mit in die Höhle soll. Aber plötzlich ist das alles wieder erlaubt. Und ganz ehrlich, ich lieb's.
1: Also das Kind als offizielle Ausrede für alte Vorlieben, ja?
2: Vielleicht ein kleines bisschen. Als er gerade anfangen konnte zu krabbeln, waren wir in so einem Gaming-Laden. Und da gab's Pokémon-Kuscheltiere. Ich habe 3 Stück auf den Boden gelegt. Und das, zu dem er als erstes gekrabbelt ist, das war dann sein Starter-Pokémon. Pikachu ist es geworden. Nicht sein Lieblingskuscheltier bis heute. Aber ich sag mal so, ich hab's ja auch nicht in erster Linie für ihn gemacht.
1: Für dich, ne? Und Lego ist auch wieder am Start?
2: Im Moment noch Duplo, aber auf die Lego-Phase freue ich mich auch schon wahnsinnig. Aber ehrlich, ist dir eigentlich bewusst, wie krass kreativitätsfördernd schon Duplo für uns Erwachsene ist? Wenn er sagt, ich will einen Zoo, ja, dann bauen wir einen Zoo. Am nächsten Tag ein Aquarium oder eine Windmühle. Da gibt es keine Bauanleitung, keinen Plan. Da wird einfach gebaut und am Ende steht da irgendwas, das, manchmal mit ein bisschen Fantasie, auch genau das ist, was es sein soll.
1: Wie sieht's denn mit Kinderserien aus? Auch schon ein Thema bei dir?
2: Ich bin ganz froh, dass Fernsehen bei uns kein großes Thema ist. Manchmal eine Folge Peppa Pig. Das ist ruhig, freundlich, nicht überladen. Und ganz ehrlich, nach einem anstrengenden Tag komme ich dabei auch ziemlich gut runter. Und ich habe mir von Kollegen mit älteren Kindern sagen lassen, irgendwann kommen auch die ganzen Disney- und Marvel-Klassiker zurück. Vielleicht auch mal eine Anime-Serie. Habe ich jedenfalls jetzt schon Bock drauf.
1: Na guck mal. Und vielleicht dürfen wir uns diese kleinen, kindischen Freuden auch sonst öfter mal erlauben. Einfach, weil sie gut tun, ja? So ein bisschen Kindheitsbalsam für die Seele, sag ich mal. Brillux Radio ist hier.

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1: Meist sonnig und richtig schwül heiß ist es gerade in Deutschland. Dazu aktuell oft um die 30 bis 38 Grad. Nur an der Küste ist es deutlich angenehmer. Später können aus den Mittelgebirgen vereinzelt kräftige Gewitter hochziehen mit heftigem Starkregen, Hagel und teils Sturmböen. Morgen erstmal viele Wolken, dazu Schauer und einzelne Gewitter. Am Ende wieder sehr heiß bis maximal 38 Grad.
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2: Wir haben vor ein paar Jahren ein Haus gebaut. Wir sind auch glücklich, alles gut. Wir haben ein schönes Haus. Aber mein Traumhaus, ich sag mal so, sieht anders aus. Das wäre nämlich ein alter Bauernhof. Schön im Grünen. Den man sich dann hübsch macht, ja. Ich sag immer, wenn ich mal im Lotto gewinne, dann kaufe ich mir auch so einen alten Hof. Susanna und Peter haben genau das gemacht. Also die haben nicht im Lotto gewonnen, aber die haben einen alten Hof gekauft und hübsch gemacht. Sprechen wir drüber. Gegen 20 vor 8 hier bei Brillux Radio. Ich bin Sabrina Wegner, wünsche euch einen schönen Abend.

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1: Wisst ihr, wie mein Traumhaus aussieht? Ach, es ist ein alter Bauernhof. Schön im Grün, ja, den man sich so ein bisschen hübsch gemacht hat. Drumherum viele Tiere. Ja, wenn ich mal im Lotto gewinne, dann kaufe ich mir so einen alten Hof. Susanna und Peter, die haben sich diesen Traum verwirklicht. Sie waren gerade dabei, ein Haus zu renovieren. Und dann wurden sie gefragt, hey, Lust auf einen alten, sanierungsbedürftigen Hof zu ziehen? Sie haben ja gesagt, trotz des anderen Hauses und trotz des Sanierungsbedarfs. Es war die Einzigartigkeit des Hofes im Münsterland, die die beiden überzeugt hat.
2: Das ist was Spezielles. Das ist kein Maßhaus, was vielleicht woanders nochmal ähnlich steht, sondern ja, das hat Charme und hat Geschichte. Das hat uns ja hier besonders ja, interessiert. Und ja, dieses Alte nochmal wieder zum Leben zu erwecken.
1: Dafür brauchte es zwar viel Vorstellungskraft, denn das Zuhause von Susanna und Peter war zu dem Zeitpunkt noch eine Scheune, wo mal Pferde gestanden haben. Aber auch das hat die beiden nicht abgeschreckt. Und heute, nach 5 Jahren Sanierung, macht sie das noch stolzer.
3: Wenn man das gesehen hätte, wie das am Anfang hier aussah und auch die Abbrucharbeiten hier miterlebt hatte. Es war ja zwischendurch auch hier Beton mit verbaut worden. Der Bagger hier stand und eine riesen Halde hier war. Da hat man gedacht, mein Gott, wie kann das jemals ein Wohnhaus werden? Und wenn wir heute jetzt hier sitzen und dürfen das jetzt so genießen, dann denkt man, man hat schon richtig was geschaffen.
1: Wenn ihr jetzt wissen wollt, was die beiden aus diesem alten Pferdestall gemacht haben, klickt mal auf unsere Homepage brillux.radio. Da gibt es nämlich Vorher-Nachher-Fotos und die ganze Home-Story von Susanna und Peter.

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Euch noch einen schönen Freitagabend.

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1: Im Studio Gisa Weber. Sabotageakte wie in Berlin oder Flutkatastrophen wie im Ahrtal. Deutschland soll besser auf den Ernstfall vorbereitet sein. Die deutschen Innenminister wollen den Zivil- und Katastrophenschutz stärken. Allein der Bund will in den nächsten Jahren Milliarden etwa für Feuerwehr oder THW bereitstellen, um die Bevölkerung besser zu schützen. Beim EU-Gipfel in Brüssel ist es zum Abschluss ums Geld gegangen. Die Staats- und Regierungschefs hatten über den nächsten Haushalt beraten. Eine Einigung gibt es noch nicht. Kanzler Merz nennt den aktuellen Vorschlag für Deutschland unbezahlbar. Für Deutschland als größter Einzahler in die Gemeinschaftskasse ein wichtiges Thema. Deutschland steht vor großen Reformen. Gesundheitssystem, Rente, Pflege oder Steuern. Ein Großteil der Bevölkerung hält die Reformen laut ZDF-Umfrage für wichtig. Gleichzeitig gibt es große Zweifel an der Reformbereitschaft. Nur jeder Fünfte glaubt, dass das Land mitzieht. Bei der Fußball-WM könnten die USA heute Mexiko in die K.O.-Runde folgen. Es steht das Duell mit Australien an. Gewinnen die Australier, sind sie vorzeitig weiter. Außerdem trifft Schottland auf Marokko, Brasilien spielt gegen Haiti und die Türkei gegen Paraguay.
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1: Erinnert ihr euch noch an die Zukunft? Also an die Zukunft, wie man sie sich im Jahr 2000 vorgestellt hat. Alles war silbern, alles hat irgendwie geleuchtet, Computer waren durchsichtig, Handys waren winzig klein. Genau dieser Mix aus Technik-Euphorie, Popkultur und Zukunftsfantasie

0: hat damals auch Kunst und Design geprägt. Und das erlebt gerade ein riesiges Comeback. Alexandra Peters aus der Brillux Radio Redaktion, was macht denn diesen Y2K-Look so besonders?
1: Y2K steht für Year 2000 und beschreibt diesen Moment, in dem sich alles nach vorne ausgerichtet hat. Fast wie ein kollektiver Blick durch ein Fernrohr in die Zukunft. In der Kunst erkennt man das sofort. Spiegelnde Chromflächen, die das Licht brechen, knallige Neonfarben, die fast schon flimmern und Formen, die wirken, als kämen sie direkt aus einem Science-Fiction-Film. Dazu kommen erste digitale Elemente, Pixel, Renderings, künstlich wirkende Oberflächen. Es ging weniger darum, die Realität abzubilden, sondern eher darum, ein Zukunftsgefühl zu entwerfen. Eine Zukunft, die gleichzeitig greifbar und doch ein bisschen wie aus einer anderen Welt wirkt.
0: Also eher Vision als Realität.
1: Genau, viele Künstler haben damals mit ganz neuen Werkzeugen gearbeitet. Frühe 3D-Programme, digitale Bildbearbeitung. Dinge, die vorher gar nicht möglich waren. Man kann sich das vorstellen wie ein Experimentierlabor. Alles war neu, alles wurde ausprobiert. Und gleichzeitig schwingt in vielen Werken so ein doppeltes Gefühl mit. Auf der einen Seite diese Begeisterung für Technik, alles scheint möglich. Auf der anderen Seite aber auch ein leichtes Unbehagen. Die Oberflächen sind perfekt, fast zu perfekt, manchmal sogar kühl oder künstlich. Als würde man schon ahnen, dass diese glänzende Zukunft auch ihre Schattenseiten haben könnte.
0: Und warum ist das heute wieder so präsent?
1: Weil dieser Look gerade wieder auftaucht, wie ein Echo aus einer anderen Zeit. In der Mode sieht man wieder glänzende Stoffe, im Design kehren diese runden, futuristischen Formen zurück und auch in der Kunst wird diese Ästhetik neu aufgegriffen. Der Unterschied ist, heute schauen wir mit Abstand drauf. Was damals wie ein Blick nach vorne war, ist jetzt schon fast nostalgisch, wie ein altes Zukunftsversprechen. Man erinnert sich an eine Zeit, in der die Zukunft noch offener, vielleicht auch naiver gedacht wurde.
0: Ich bin sehr gespannt, was da noch kommt und freue mich dann schon, wenn wir die 2010er-Looks wieder aufleben lassen. Danke, Alex.
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1: Im Studio Gisa Weber. Deutschland soll besser auf den Ernstfall vorbereitet sein. Deswegen wollen die Innenminister von Bund und Ländern mehr für den Zivil- und Katastrophenschutz tun. Allein der Bund will in den nächsten Jahren 10 Milliarden Euro bereitstellen, um die Bevölkerung besser zu schützen. Etwa vor Flutkatastrophen wie im Ahrtal. Zum Abschluss des EU-Gipfels in Brüssel ist es ums Geld gegangen. Die Mitglieder hatten über den nächsten Haushalt beraten. Eine Einigung gab es bei diesem Treffen nicht. Der aktuelle Vorschlag sei aus deutscher Sicht unbezahlbar, sagte Kanzler Merz. Deutschland zahlt von allen EU-Staaten das meiste Geld in die Gemeinschaftskasse ein. Weil er Todeslisten von Politikern erstellt hat, muss ein 50-Jähriger jetzt 3 Jahre ins Gefängnis. Das Oberlandesgericht Düsseldorf sah es als erwiesen an, dass er unter anderem zu Anschlägen auf Politiker aufgerufen hatte. Auf den Listen sollen auch Ex-Kanzlerin Merkel und ihr Nachfolger Scholz gestanden haben. Vor dem zweiten deutschen WM-Spiel morgen sind sich die Tierorakel uneins. Die Aras im Zoo Leipzig und Elefant Tarak im Kölner Zoo setzen auf einen deutschen Sieg gegen die Elfenbeinküste. Ameisenbär Tayo aus dem Alvetter Zoo Münster tippt dagegen auf die Afrikaner. Er lag allerdings schon beim WM-Auftakt daneben.
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1: Sie beruhigt, sie spendet auch Wärme und sie ist mittlerweile im sogenannten Trend Nostalgia angekommen. Alte Dinge von früher, die heute wieder total in sind. Lavalampen. Erinnert mich an meine Kindheit. Viel Lavalampe für die Coziness angehabt und dabei habe ich dann immer noch Radio gehört. Trendforscherin Gudi Hedder, die hat mir verraten, warum wir Altes mittlerweile wieder cool finden und was es mit dieser Nostalgia auf sich hat.
2: Das ist die neue Nostalgie und bedeutet, dass es also gesellschaftliche Gruppen gibt, die nostalgische Themen, Ästhetik abfeiern. Also die 70er beispielsweise abfeiern. Wir also haben wir ja schon länger diese Retro-Attribute, ne? Retro-Designs, ganz viel 70er Jahre. Diese Menschen aber nie in den 70er Jahren gelebt haben und sie trotzdem fantastisch finden.
1: Okay, also Zeiten oder Epochen feiern und sich auch so einrichten wie zu dieser Zeit, ohne selbst in dieser Zeit gelebt zu haben. Wie kann das aussehen?
2: Wenn ein Coffeeshop gemacht wird, dann wird er im brutalistischen Stil gemacht oder ein Hotel beispielsweise. Diese Leute aber nie in den 50er Jahren gelebt haben und den Brutalismus nicht miterlebt haben. Und das ist Nostalgia, das ist dieses Phänomen von, ich beziehe mich auf eine Epoche, die mir good vibes gibt, gute Gefühle, ich aber selber nie in dieser Epoche gelebt habe, sondern meine Eltern oder meine Großeltern.
1: Jetzt könnte man ja aber auch sagen, Gudi, wieso machen Menschen das überhaupt, wenn sie selbst keine Verbindung irgendwie an diese Zeit hatten?
2: Nostalgie ist aber bewiesen, dass sie sehr viele positive Emotionen bringt. Wohlfühlen, Wohlbehagen. Und da ist ja genau das ist unser Zeitgeist, das ist das, was wir momentan brauchen, kommt dieses Thema so gut an.
1: Nostalgie hat also positive Effekte auf uns, ganz egal, also ob wir nostalgisch sind, weil wir eben selbst zu der Zeit gelebt haben oder auch nicht. Und das bedeutet gestalterisch, dass eine ganz bestimmte Farbpalette bei vielen besonders beliebt ist, richtig?
2: Kupfer kommt wieder, gehört zu dieser Palette mit dazu. Es gibt aber auch einen sehr schönen Mauve-Ton, der zwischen Beige und Purple sich aufhält. Und natürlich auch Grautöne. Grautöne kommen wieder, die einfach nochmal das Urbane widerspiegeln in diesem Trend.
1: Nostalgia, die neue Nostalgie, die ist längst nicht mehr nur ein Trend. Sie ist ein Gefühl, das bei vielen schon eingezogen ist. Vielleicht ja auch bei euch. Bei mir definitiv mit meiner kleinen Lavalampe.
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1: Im Studio Colin Mock. Deutschland soll besser auf den Ernstfall vorbereitet sein. Deswegen wollen Bund und Länder mehr für den Zivil- und Katastrophenschutz tun. Allein der Bund will in den nächsten Jahren 10 Milliarden Euro bereitstellen, um die Bevölkerung besser zu schützen. Etwa vor Flutkatastrophen wie im Ahrtal. Online-Verträge auch einfach per Mausklick widerrufen können. Das muss ab jetzt immer möglich sein. Ein solcher Widerrufsbutton ist für Online-Shops oder auch Telefonanbieter ab sofort Pflicht. Entweder wirklich als Button oder als klar erkennbarer Link. Eine Äußerung von Donald Trump sorgt mal wieder für Empörung, diesmal in Italien. Der US-Präsident hat in einem Interview behauptet, Italiens Regierungschefin Meloni hätte ihn um ein Foto angefleht. Die wies das als frei erfunden zurück. Aus Protest hat Italiens Außenminister einen geplanten USA-Besuch abgesagt. Vor dem zweiten deutschen WM-Spiel sind die Tierorakel uneins. Die Aras im Zoo Leipzig und Elefant Tarak im Kölner Zoo setzen auf einen deutschen Sieg gegen die Elfenbeinküste. Ameisenbär Tayo im Malwetter Zoo Münster tippt dagegen auf die Afrikaner. Er lag allerdings schon beim WM-Auftakt daneben.
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1: Bei uns zu Hause ist letztes Jahr eine wunderschöne Farbe eingezogen, und zwar das endlose Seidenblau. Das war letztes Jahr eine unserer Brillox-Lieblingsfarben. Ja, wohnt jetzt bei uns im Schlafzimmer. Damit haben wir die Wand nämlich hinterm Bett gestrichen und das sorgt für wirklich absolutes Urlaubsfeeling. Unsere Brillox-Farbexperten, die haben in diesem Jahr neue Lieblingsfarben ausgesucht. Nebelrose, Neomint, Toffee-Erde und Kupfersand. Und Kupfersand wollen wir euch jetzt mal vorstellen. Das ist ein richtig schöner Erdfarbton. Wir haben ihn Innenarchitektin Angelina Opitz aus München gezeigt. Die Farbe haben wir ihr aber erst beim Interview gezeigt und wollten wissen, was der Ton ganz spontan in ihr auslöst.
2: Ich war in Brasilien und was bei mir sofort hochkommt, sind so Terrakotta-Wände. Oder wenn man einfach so eine Tagine, also einfach auch so ein Gericht aus so einem Terrakotta-Topf isst, das weckt ja auch was in einem aus. Also es hat immer was mit einem warmen Gefühl auf der Haut und im Bauch zu tun.
1: Also ein richtiger Wohlfühlfarbton. Wo macht der sich denn bei uns zu Hause richtig gut?
2: Ich finde ja toll, wenn man das mal wieder in einem Badezimmer macht. Auch so eine Wischtechnik, so ein bisschen auch so eine Naturwand. Handgebrannte Fliesen sehe ich da, so dunkelblaue oder dunkelrote in der Kombination. Aber alles natürliche Töne.
1: Natur, das ist ein gutes Stichwort. Wie sieht es denn draußen aus? Also wo können wir da auf Kupfersand als Farbton setzen?
2: Vielleicht ist das eine Lounge, vielleicht sind das auch irgendwie Outdoor-Stühle, vielleicht noch mit einem witzigen E-Cut. Das ist ja so ein klassisches Muster mit so Zacken in Rot, Grün, Blau auch, damit das so ein bisschen Spannung hat. Dann ist man da wirklich auch in so einer mexikanischen, brasilianischen Ecke unterwegs. Das macht Freude. Das ist für mich so Sommer.
1: Sommerträume in Kupfersand. Also mediterranes Flair im Badezimmer oder südamerikanische Akzente im Außenbereich. Danke Angelina Opitz für diese inspirierenden Ideen hier bei Brillox Radio. Ja, und wer weiß, vielleicht zieht ja noch eine unserer Brillox Lieblingsfarben bei uns zu Hause ein. Mal schauen.
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1: Im Studio Colin Mock. Sabotageakte wie der Stromausfall in Berlin oder Flutkatastrophen wie im Ahrtal. Deutschland soll besser auf den Ernstfall vorbereitet sein. Die Innenminister wollen den Zivil- und Katastrophenschutz deshalb stärken. Allein der Bund will in den nächsten Jahren Milliarden etwa für Feuerwehr oder THW.

0: bereitstellen. Deutschland steht vor großen Reformen. Gesundheitssystem, Rente, Pflege oder Steuern. Ein Großteil der Bevölkerung hält die Reformen laut ZDF-Umfrage auch für wichtig. Gleichzeitig gibt es aber große Zweifel an der Reformbereitschaft. Nur jeder Fünfte glaubt, dass das Land mitzieht. Weil er Todeslisten von Politikern erstellt hat, muss ein 50-Jähriger 3 Jahre ins Gefängnis. Das Oberlandesgericht Düsseldorf sah es als erwiesen an, dass er unter anderem zu Anschlägen auf Politiker aufgerufen hatte. Auf den Listen sollen unter anderem Ex-Kanzlerin Merkel und ihr Nachfolger Scholz gestanden haben. Vor dem zweiten deutschen WM-Spiel sind die Tierorakel uneins. Die Aras im Zoo Leipzig und Elefant Tarak im Kölner Zoo setzen auf einen deutschen Sieg gegen die Elfenbeinküste. Ameisenbär Tayo im Malwetter Zoo Münster tippt dagegen auf die Afrikaner. Er lag allerdings schon beim WM-Auftakt daneben.
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1: Was ist das eine Teil in eurer Wohnung, auf das ihr wirklich so richtig stolz seid? Ist es der Holzboden, vielleicht der Stuck an der Decke oder doch irgendein besonderes Erbstück? Jedes Zuhause hat doch irgendwie so seinen eigenen Charme. Und genauso ist es auch bei unseren Hörern, bei Joanna und Leon, weil die beiden lieben ihre Altbauwohnung.
2: Das Besondere an unserer Wohnung ist im Grunde genommen, dass wir eine Wohnung inmitten Stadtmitte Düsseldorf haben, was uns beide sehr freut, weil wir beide Stadtkinder sind und es lieben, fußläufig zu unseren Cafés, Restaurants oder Freunden laufen zu können. Und zudem ist es bei uns in der Wohnung sehr, sehr luftig, weil wir sehr hohe Decken haben. Wir wohnen in einem Altbau, wir haben Stuck an den Wänden.
1: So, das klingt ja eigentlich schon ziemlich perfekt, oder? Aber eins fehlte den beiden noch, und zwar Farbe an den Wänden, denn bis vor kurzem waren die nämlich noch komplett weiß. Also wirklich jede Wand.
2: Das wollten wir ein bisschen ändern. Wir wollten jedem Raum sozusagen seinen eigenen Charakter geben oder wie die Innenarchitektin gesagt hat, einen eigenen Rahmen.
1: Ja, und so ist mit Hilfe der Innenarchitektin ein Farbkonzept entstanden. Und das müsst ihr euch wirklich anschauen. Also die Wohnung, die hat sich allein durch diese neuen Farben komplett verändert. Bilder davon und die gesamte

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1: Im Studio Colin Mock. Deutschland soll besser auf den Ernstfall vorbereitet sein. Deswegen wollen Bund und Länder mehr für den Zivil- und Katastrophenschutz tun. Allein der Bund will in den nächsten Jahren 10 Milliarden Euro bereitstellen, um die Bevölkerung besser zu schützen. Etwa vor Flutkatastrophen wie

0: Ahrtal. Online-Verträge auch einfach per Mausklick widerrufen können. Das muss ab jetzt immer möglich sein. Ein solcher Widerrufsbutton ist für Online-Shops oder auch Telefonanbieter ab sofort Pflicht. Entweder wirklich als Button oder als klar erkennbarer Link. Weil sie 30 Nacktschnecken auf einem Hochbeet im sächsischen Görlitz ausgesetzt hat, hat eine 60-Jährige jetzt eine Anzeige wegen Sachbeschädigung am Hals. Die Verdächtige platzierte die Schnecken in das Beet, wo sie sämtliche Nutzpflanzen auffraßen. Das Motiv dahinter ist noch unklar. Die USA folgen Co-Gastgeber Mexiko in die K.O.-Phase der Fußball-WM. Auch im zweiten Gruppenspiel konnten US-Amerikaner einen Sieg einfahren. 2:0 stand es am Ende gegen Australien. Der Gruppensieg ist aber immer noch nicht ganz sicher eingetütet.
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1: Ein Kumpel von mir, der fährt regelmäßig nach Dänemark. 3 Wochen Airbnb, direkt an der Küste, eine Menge Holz, alles super, super cozy. Das ist so dieses typische nordische Gemütlichkeitsgefühl. Oder? So ein knackender Kamin. Herrlich, dieses Gefühl, diese cozy Vibes. Die bringen Menschen, Künstler auch auf die Leinwand, habe ich mir jetzt sagen lassen. Hügelmalerei nennt man das, Alexandra Peters. Warum gelingt das ausgerechnet den Künstlern aus dem Norden so gut?
2: Wahrscheinlich, weil sie genau wissen, wie man es sich drinnen schön macht. Denn draußen ist es in den nordischen Ländern, vor allem im Winter, oft grau, dunkel und kalt. Also holen sie sich das Licht ins Haus und auf die Leinwand. Carl Larsson zum Beispiel, der malte sein eigenes Zuhause in Schweden mit Kindern, Stoffmustern, offenen Fenstern und Sonne auf Holz. Da riecht man fast den frisch gebackenen Kuchen.
1: Ja, das klingt nach einem ziemlich perfekten Nachmittag. Gibt es da noch mehr, die so malen?
2: Claro, Willem Hammershøi zum Beispiel. Bei ihm ist alles ruhig, fast leer. Eine Frau am Fenster, graue Wände, ein bisschen Licht auf dem Boden und trotzdem ist's warm. Dann Peter Severin Kreuer, der zeigt das Gegenteil. Helles Sommerlicht, Menschen am Strand, Abendstimmung in Skagen. Und Fanny Hjurberg, die war im 19. Jahrhundert in Finnland eine der ersten Malerinnen überhaupt. Sie zeigt die Natur so still, dass man sie schon fast hören kann. Alles wirkt ehrlich, unaufgeregt, cozy eben.
1: Ja, das hat ja irgendwie was Zeitloses, ne? Warum wirken diese Bilder auch heute noch so heimelig?
2: Weil sie zeigen, was wir alle brauchen. Ruhe, Licht und Nähe. Kein Luxus, keine Inszenierung, einfach Geborgenheit. Diese Künstler haben das eingefangen, bevor das Wort Hygge überhaupt erfunden war.
1: Kunst wie ein warmer Raum. Schön beschrieben.

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1: Im Studio Colin Mock. Sabotageakte wie der Stromausfall in Berlin oder Flutkatastrophen wie im Ahrtal. Deutschland soll besser auf den Ernstfall vorbereitet sein. Die Innenminister wollen den Zivil- und Katastrophenschutz deshalb stärken. Allein der Bund will in den nächsten Jahren Milliarden etwa für Feuerwehr oder THW bereitstellen. Weil er Todeslisten von Politikern erstellt hat, muss ein 50-Jähriger 3 Jahre ins Gefängnis. Das Oberlandesgericht Düsseldorf sah es als erwiesen an, dass er unter anderem zu Anschlägen auf Politiker aufgerufen hatte. Auf den Listen sollen unter anderem Ex-Kanzlerin Merkel und ihr Nachfolger Scholz gestanden haben. Eine Äußerung von Donald Trump sorgt mal wieder für Empörung, diesmal in Italien. Der US-Präsident hat in einem Interview behauptet, Italiens Regierungschefin Meloni hätte ihn um ein Foto angefleht. Die wies das als frei erfunden zurück. Aus Protest hat Italiens Außenminister einen geplanten USA-Besuch abgesagt. Die USA folgen Co-Gastgeber Mexiko in die K.O.-Phase der Fußball-WM. Auch im zweiten Gruppenspiel konnten US-Amerikaner einen Sieg einfahren. 2:0 stand es am Ende gegen Australien. Der Gruppensieg ist aber immer noch nicht ganz sicher eingetütet.
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1: Zu welchem Team gehört ihr denn? Seid ihr beim Team Understatement oder oh, ich protze? Mittlerweile sind wir alle so ein bisschen eher Understatement unterwegs, oder? Ne, so große Markennamen, schwierig. Eher alles ganz klein, ganz dezent. Das war aber nicht immer so. Wir gehen jetzt mal in die 80er. Aus der Brillox Radio-Redaktion Amina Jamai Astiban. Du hast dir die Modeepoche mal genauer angeschaut und bist in den 80ern hängen geblieben. Was war denn da so besonders? Erzähl mal.
2: In den 1980ern haben die großen Designer-Logos ihren Höhepunkt erlebt. Das Motto, je größer, desto besser. Kleidung war ein Statement für Erfolg und wer es sich leisten konnte, der hat das auch gezeigt. Die 1990er, die haben den Trend fortgeführt. Da war oft die Rede vom Litfaßsäulen-Look. Große Logos und Marken plakativ auf der Kleidung. Luxus ist zugänglicher geworden und war längst nicht mehr nur was für wenige. Dann wurde es in den letzten Jahren aber immer wieder dezenter und der Quiet Luxury Stil ist geboren. Weniger Logos, stille, stilvolle Eleganz war wieder in.
1: Bedeutet das, der Loud Luxury Stil ist jetzt komplett weg?
2: Naja, nicht so ganz. Modeexpertin Dunja Hess beobachtet Styles, die auch wieder in die Richtung Loud Luxury gehen.
3: Dieses Fake Four, das haben wir in diesem Jahr wieder sehr als Trend. Also das geht schon wieder so ein bisschen auch in die Richtung. Auch große Statement-Ketten oder Ohrringe sehen wir immer häufiger, aber in Kombination mit klassischen, zurückhaltenderen Dingen. Und das ist so der große Unterschied beim Loud Luxury. Da durfte sehr viel passieren. Einfach Marken, wo sehr viel Bedrucktes drauf war auf den Oberteilen. Und davon gehen wir total weg.
2: Aber hier und da darf es auch mal ein lauter, auffälliger Hingucker sein. Damit machen wir absolut nichts falsch. Und ich meine, wer trotzdem Lust auf Loud Luxury hat, der trägt es einfach trotzdem. Sehen wir ja auch ganz oft bei den Stars.
1: Wer ist denn da besonders bekannt für genau diesen, also diesen Loud Luxury Stil?
2: Auf jeden Fall Kim Kardashian, Jennifer Lopez und Beyoncé. Die drei, die stehen total für Luxus, der gesehen werden will. Kim Kardashian trägt zum Beispiel gerne figurbetonte Designer-Looks mit auffälligen Balenciaga- oder Gucci-Logos. Jennifer Lopez setzt oft auf Glitzer und Strass. Und Beyoncé hat bei den Billboard Music Awards im letzten Jahr einen Hut mit ganz großem goldenen Versace-Logo getragen.
1: In Teilen kommt also genau dieser Stil wieder? Markenlaut, der Loud-Luxury-Stil, auch wenn er in den letzten Jahren ein bisschen ruhiger, also quasi zum Quiet-Luxury geworden ist.
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1: Im Studio Colin Mock. Deutschland soll besser auf den Ernstfall vorbereitet sein. Deswegen wollen Bund und Länder mehr für den Zivil- und Katastrophenschutz tun. Allein der Bund will in den nächsten Jahren 10 Milliarden Euro bereitstellen, um die Bevölkerung besser zu schützen. Etwa vor Flutkatastrophen wie im Ahrtal. Online-Verträge auch einfach per Mausklick widerrufen können. Das muss ab jetzt immer möglich sein. Ein solcher Widerrufsbutton ist für Online-Shops oder auch Telefonanbieter ab sofort Pflicht. Entweder wirklich als Button oder als klar erkennbarer Link. Deutschland steht vor großen Reformen. Gesundheitssystem, Rente, Pflege oder Steuern. Ein Großteil der Bevölkerung hält die Reformen laut ZDF-Umfrage auch für wichtig. Gleichzeitig gibt es aber große Zweifel an der Reformbereitschaft. Nur jeder Fünfte glaubt, dass das Land mitzieht. Die USA folgen Co-Gastgeber Mexiko in die K.O.-Phase der Fußball-WM. Auch im zweiten Gruppenspiel konnten US-Amerikaner einen Sieg einfahren. 2:0 stand es am Ende gegen Australien. Der Gruppensieg ist aber immer noch nicht ganz sicher eingetütet.
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